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1: Ich bin Laura Kühne. Guten Morgen miteinander. Heftige Gewitter haben gestern Abend in Kanton Zürich viel Regen und teils auch Hagel gebracht. In der Stadt Zürich sind mehrere Menschen wegen der Unwetter verletzt worden. So wurde etwa eine 16-Jährige von einem herabfallenden Ast getroffen und schwer verletzt, wie Schutz und Rettung Zürich schreibt. Durch umstürzende Bäume wurden 6 weitere Personen verletzt. Der Tram- und Busbetrieb wurde teilweise eingestellt. Einschränkungen gab es ebenfalls am Flughafen Zürich bei Start und Landungen, wie der Tagesanzeiger schreibt. Auf der A4 bei Öhrlingen im Kanton Zürich ist gestern Abend ein Auto nach einer Kollision auf dem Dach gelandet. Eine 27-jährige Autofahrerin wurde dabei leicht verletzt. Nach ersten Erkenntnissen der Zürcher Kantonspolizei geriet ihr Auto bei starkem Regen ins Schleudern und prallte mit einem anderen Fahrzeug zusammen. Die Insassen des zweiten Autos blieben unverletzt. Die Autobahn musste in Fahrtrichtung Winterthur gesperrt werden. Bei einem Zugunglück südlich von Bedford in Großbritannien ist ein Mensch ums Leben gekommen. Zudem wurden fast 90 Personen verletzt, darunter zahlreiche schwer. Nach Angaben der Transportpolizei stießen 2 Züge zusammen. Die Ursache des Unfalls ist noch unklar. Der Bahnverkehr von und nach London wurde vorübergehend eingestellt. Premierminister Keir Starmer zeigte sich bestürzt und sprach den Angehörigen des Opfers sowie den Schwerverletzten sein Mitgefühl aus. Ein Streit um die historische Aufarbeitung des Zweiten Weltkriegs belastet die Beziehungen zwischen Polen und der Ukraine. Der polnische Präsident Karol Nawrocki will dem ukrainischen Präsidenten Wolodymyr Zelensky eine hohe Auszeichnung aberkennen. Auslöser ist die Entscheidung der Ukraine, einer Armeeeinheit den Beinamen Helden der UPA zu geben. Die UPA kämpfte zwar gegen die Sowjetherrschaft, wird in Polen aber auch für Massaker an Zehntausenden Polen verantwortlich gemacht. In der Gruppe D an der Fußball-Weltmeisterschaft schlägt die USA Australien mit 2:0. Somit ist die USA bereits eine Runde weiter. In der Gruppe C ging das Spiel zwischen Schottland und Marokko mit 0:1 aus. Des Weiteren wurde Brasilien seiner Favoritenrolle gerecht und schlug Haiti mit 3:0.
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1: 2 Wörter beschreiben den heutigen Tag am besten: heiß und Sonne. Ganz viel Sonne und 32 bis 35 Grad sind heute das Programm. Höchstens über den Bergen haben wir einzelne Hitzegewitter. So geht es dann auch morgen weiter: heiß, Sonne und lokale Gewitter gegen Abend. In diesem Sinn heisst es für das Wochenende viel Wasser trinken, Schatten abkühlen und einfach vorwegnehmen.
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1: Viele sind an diesem Samstagmorgen wahrscheinlich noch im gemütlichen Bett. Und für alle die jetzt aber schon unterwegs sind, ihr habt Freifahrt. Habt Sorge.
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3: Ich bin Laura Kühne. Guten Morgen miteinander. Auf der A4 bei Oerlingen im Kanton Zürich ist gestern Abend ein Auto nach einer Kollision auf dem Dach gelandet. Eine 27-jährige Autofahrerin wurde dabei leicht verletzt. Nach ersten Erkenntnissen der Zürcher Kantonspolizei geriet ihr Auto bei starkem Regen ins Schleudern und prallte mit einem anderen Fahrzeug zusammen. Die Insassen des zweiten Autos blieben unverletzt. Die Autobahn musste in Fahrtrichtung Winterthur gesperrt werden. Heftige Gewitter haben gestern Abend in Kanton Zürich viel Regen und teils auch Hagel gebracht. In der Stadt Zürich sind mehrere Menschen wegen der Unwetter verletzt worden. So wurde etwa eine 16-Jährige von einem herabfallenden Ast getroffen und schwer verletzt, wie Schutz und Rettung Zürich schreibt. Durch umstürzende Bäume wurden 6 weitere Personen verletzt. Der Tram- und Busbetrieb wurde teilweise eingestellt. Einschränkungen gab es ebenfalls am Flughafen Zürich bei Start- und Landungen, wie der Tagesanzeiger schreibt. Die USA und der Iran wollen ihre Gespräche über ein Ende des Irankriegs in Gang bringen. Laut US-Medien ist der US-Unterhändler Steve Witkoff auf dem Weg in die Schweiz. US-Unterhändler Jared Kushner sei bereits hier. Auch Irans Außenminister plane heute, in die Schweiz zu reisen. Wann die erste Gesprächsrunde stattfindet, ist allerdings noch offen. Ein Streit um die historische Aufarbeitung des Zweiten Weltkriegs belastet die Beziehungen zwischen Polen und der Ukraine. Der polnische Präsident Karol Nawrocki will dem ukrainischen Präsidenten Wolodymyr Zelensky eine hohe Auszeichnung aberkennen. Auslöser ist die Entscheidung der Ukraine, einer Armeeeinheit den Beinamen Helden der UPA zu geben. Die UPA kämpfte zwar gegen die Sowjetherrschaft, wird in Polen aber auch für Massaker an Zehntausenden Polen verantwortlich gemacht. Bei einem Zugunglück südlich von Bedford in Großbritannien ist ein Mensch ums Leben gekommen. Zudem wurden fast 90 Personen verletzt, darunter zahlreiche schwer. Nach Angaben der Transportpolizei stießen 2 Züge zusammen. Die Ursache des Unfalls ist noch unklar. Der Bahnverkehr von und nach London wurde vorübergehend eingestellt. Premierminister Keir Starmer zeigte sich bestürzt und sprach den Angehörigen des Opfers sowie den Schwerverletzten sein Mitgefühl aus. An der Fußball-Weltmeisterschaft gewinnt in der Gruppe C Marokko gegen Schottland mit 1:0. Des Weiteren wurde Brasilien seiner Favoritenrolle gerecht und schlug Haiti mit 3:0. In der Gruppe D schlägt außerdem Paraguay die Türkei mit 1:0. Für die Türkei ist die WM nach der Gruppenphase dann vorbei.
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3: Zwei Wörter beschreiben den heutigen Tag am besten: heiß und Sonne. Ganz viel Sonne und 32 bis 35 Grad sind heute das Programm. Höchstens über den Bergen haben wir einzelne Hitzegewitter. So geht es dann auch morgen weiter: heiß, Sonne und lokale Gewitter gegen Abend. In diesem Sinn heisst es für das Wochenende viel Wasser trinken, Schatten abkühlen und einfach vorwegnehmen.
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3: Samstagmorgen und es rollt alles, somit allen, die unterwegs sind, ganz eine gute Fahrt.

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1: Guten Morgen und herzlich willkommen zum Start in das heisse Wochenende. Auf Ihren Ort schon jetzt über 20 Grad. Ich hoffe, Sie haben trotzdem eine einigermaßen entspannte Nacht gehabt und ich freue mich, dass wir jetzt entspannt in das Wochenende starten mit den besten Themen und der besten Musik von allen Zeiten. Vier am Stück haben wir jetzt parat für Sie ohne Unterbruch und wir starten die vier gerade mit dem wahrscheinlich beliebtesten Bond-Soundtrack, den es überhaupt jemals gegeben hat, von der one and only Tina Turner. Ich wünsche Ihnen einen guten Start in den Samstag. Am Mikrofon ab jetzt Elena Wagen. Hallo miteinander.

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Michael Bolton auf Radio 1. Und ja, wir haben es schon gesagt, es ist wirklich, wirklich ein heisses Wochenende. Aber nächste Woche kommt es dann noch gärger. Wenn die Nacht bei Ihnen nicht unter 20 Grad war, das ist in der Innenstadt ja häufig, vor allem darum, weil die Teer und die Häuser nicht abkühlen über die Nacht, dann hoffe ich, dass Sie einigermaßen gut haben können pausen. Wir wecken Sie jetzt noch weiter, und zwar mit dem Hugh Lewis. Hip to be square. Und dann schauen wir, was diese Woche alles so passiert.

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Der Brian Adams auf Radio 1. Guten Morgen und herzlich willkommen für alle, die erst jetzt eingeschaltet haben. Ich freue mich, dass wir zusammen durch den Samstagmorgen durchgehen, jetzt noch die letzten paar einigermaßen kühlen Stunden geniessen können und ab der nächsten Stunde dann darauf schauen, was diese Woche alles passiert ist, vor allem ja in der Politik. Da hat es ein paar spannende Entwicklungen gegeben und wenn Sie keine Zeit haben, um die Schlagzeilen zu checken, wir machen das für Sie. Es ist ja zum Beispiel die Session zu Ende gegangen und was dort denn alles Thema war, über das berichten wir auch in den News hier auf Radio 1.

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7: Ich bin Laura Kühne. Guten Morgen miteinander. Bei einem Brand in einem Feuerwerkdepot im zürcherischen Uitikon-Waldeck ist in der Nacht auf heute großer Sachschaden entstanden. Verletzt wurde nach bisherigen Erkenntnissen niemand. Mehrere Explosionen waren kurz nach 23 Uhr gemeldet worden. Die Feuerwehr konnte verhindern, dass die Flammen auf den angrenzenden Wald übergriffen. Die Ursache des Brandes wird laut Kantonspolizei Zürich untersucht. Heftige Gewitter haben gestern Abend im Kanton Zürich viel Regen und teils auch Hagel gebracht. In der Stadt Zürich sind 7 Menschen wegen der Unwetter verletzt worden. So wurde etwa eine 16-Jährige von einem herabfallenden Ast getroffen und schwer verletzt, wie Schutz und Rettung Zürich schreibt. Einschränkungen gab es ebenfalls am Flughafen Zürich bei Start und Landungen. Die USA und der Iran wollen ihre Gespräche über ein Ende des Irankriegs in Gang bringen. Laut US-Medien ist der US-Unterhändler Steve Witkoff auf dem Weg in die Schweiz. US-Unterhändler Jared Kushner sei bereits hier. Auch Irans Außenminister plane heute, in die Schweiz zu reisen. Wann die erste Gesprächsrunde stattfindet, ist allerdings noch offen. Die Pressefreiheit gerät weltweit zunehmend unter Druck. Journalistinnen und Journalisten werden an immer mehr Orten wegen ihrer Arbeit bedroht oder verfolgt. Laut Reporter ohne Grenzen hat sich die Zahl der betroffenen Länder innerhalb von 5 Jahren mehr als verdoppelt. Während 2021 noch 19 Länder betroffen waren, waren es 2025 bereits 40. Besonders viele Fälle gibt es in Afghanistan, Russland, Syrien und Myanmar. Auf dem australischen Festland ist erstmals Vogelgrippe nachgewiesen worden. Das Virus wurde bei einem Zugvogel in Westaustralien entdeckt. Die Behörden untersuchen laut Mitteilung der Zeit einen weiteren Verdachtsfall. Bislang war das australische Festland vom Vogelgrippevirus verschont geblieben. Erst in dieser Woche hatten Forschende gemeldet, dass auf 2 Inseln nahe der Antarktis rund 13.000 Robbenbabys verendet sind. Als Ursache gilt ebenfalls die Vogelgrippe. An der Fußball-Weltmeisterschaft gewinnt in der Gruppe C Marokko gegen Schottland mit 1:0. Des Weiteren wurde Brasilien seiner Favoritenrolle gerecht und schlug Haiti mit 3:0. In der Gruppe D schlägt außerdem Paraguay die Türkei mit 1:0. Für die Türkei ist die WM nach der Gruppenphase dann vorbei.
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7: 2 Wörter beschreiben den heutigen Tag am besten: heiß und Sonne. Ganz viel Sonne und 32 bis 35 Grad sind heute das Programm. Höchstens über den Bergen haben wir einzelne Hitzegewitter. So geht es dann auch morgen weiter: heiß, Sonne und lokale Gewitter gegen Abend. In diesem Sinn heisst es für das Wochenende: viel Wasser trinken, Schatten abkühlen und einfach vorwegnehmen.
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7: Samstagmorgen und es rollt alles. Somit allen, die unterwegs sind, ganz eine gute Fahrt.

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1: Es sind die Tage, wo sogar Nachteulen und Spataufsteher zu den Frühaufstehern werden, weil es einfach die einzigen Stunden sind, die einigermaßen temperaturmässig noch erträglich sind. Hitzig zu und her gegangen ist es auch in der Politik diese Woche. Wir schauen zurück in dieser Stunde nach 4 Radio 1 Sitz am Stück. Und die kommen jetzt von The Journey, Eurythmics, Phil Collins und als erstes Supertramp. Ich freue mich sehr, dass wir zusammen durch den Samstagvormittag gehen. Am Mikrofon Elena Wagen. Willkommen.

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Journey mit Faithfully hier auf Radio 1 an diesem Samstagvormittag oder eigentlich ja immer noch morgen, wo es noch einigermaßen schön angenehm kühl ist, in Anführungszeichen. 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Einen kühlen Kopf bewahren haben auch unsere Politikerinnen und Politiker müssen die letzten 3 Wochen. Die Sommersession ist gestern zu Ende gegangen und was dort alles diskutiert wird in der Politik, das ist ja zum Teil sehr wichtig, aber manchmal einfach auch ein bisschen, sagen wir mal, nicht absurd, aber schon so, dass man ein bisschen schmunzeln muss. Zum Beispiel hat man diese Woche über die Plastiksäcke diskutiert, die man nimmt, wenn man Gemüse einpackt, irgendwo im Migros, Coop, Aldi, wo auch immer sie gehen, ihr Gemüse oder ihre Früchte posten. Seit einem Zeitchen muss man dort zum Beispiel eben im Migros oder im Coop auswählen, wenn man die Sachen auf die Waage legt, ob man ein Säckchen hat oder keins und was für eine Art von Säckchen. Über das hat sich vor allem die FDP-Nationalrätin Daniela Schneeberger geärgert. Und das erfolgreich. Offenbar nervt das viele Schweizerinnen und Schweizer, dass man die Verpackung anwählen muss, wenn man etwas aus dem Ofenverkauf auf die Waage legt und postet. Der Grund, warum das Detailhändler machen, ist nicht etwa, weil sie das selber wollen, sondern weil es eine gesetzliche Pflicht gibt. Nämlich darum, damit man wirklich auch nur das zahlt, was man wirklich auf die Waage legt. Sprich, wenn jemand kein Säckchen hat, zahlt er logischerweise ganz ein bisschen weniger Gewicht, als wenn jemand mit einem Säckchen seine Früchte postet. Jetzt aber ist im Parlament diese Woche in der Sommersession durchgekommen, der Vorstoss von der FDP-Nationalrätin, dass der Bundesrat diese Regelung zu dieser Pflicht muss rückgängig machen muss. Der Grund aus der Politik, warum das anscheinend lästig sei, ist, dass Früchte und Gemüse wieder unbürokratisch gepostet werden können. Und der Nutzen von dieser Pflicht, dass man muss angeben, ob man jetzt ein Säckchen hat oder so ein Papiersäckchen oder gar keine Verpackung, das sei nicht ersichtlich. Für die Läden sei es viel mehr Aufwand und für die Kundschaft auch. Natürlich hat es auch noch andere Themen und vielleicht ein bisschen weniger profane Themen gegeben im Parlament. Was alles war die letzten 3 Wochen, das fassen wir zusammen in 1,5 Stunden hier auf Radio 1.

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0: Radio 1 am Samstagvormittag und wir haben gerade vor einer halben Stunde auf einen, naja, ein bisschen absurd tönenden Entscheid aus dem Parlament geschaut, wo es darum gegangen ist, dass der Bund die Pflicht abschafft, dass man beim Abwägen vom Obst und Gemüse, das man kauft, beim Detailhändler muss auswählen können, was für eine Verpackung das man hat. Viele tragweitere Entscheidungen sind aber ein paar Tage vorher gefallen im Parlament. Anfangsjahr hat die Schweiz nämlich einen außergewöhnlichen Skandal belastet.
1: Verunreinigte Babynahrung.
2: Einen Skandal um verseuchte Babynahrung.
0: Tausende Packungen Babynahrung bzw. Milchpulver haben Ende letzten Jahr weltweit zurückgerufen werden. Und das, weil sie Giftstoffe drin hatten, die zu Todesfällen der Babys geführt haben. Kritik hat es vor allem darum gegeben, weil Produkte jeweils noch bis im März dieses Jahr erhältlich waren. Bundesredaktorin Selina Uhrech, gegen das ist das Parlament vorgegangen.
3: Ja, die jurassische SP-Ständerätin Mathilde Crevoisier-Greulier hat eine dringliche Motion ins Bundeshaus gebracht. Gerade eben, weil die Produkte viel zu lange noch erhältlich waren. Kein Elternteil sollte sich beim Shoppen fragen müssen, ob es ihr Baby gerade vergiftet, sagt die SP-Ständerätin.
4: Chers et chers collègues, aucun parent ne devrait se demander s'il empoisonne son bébé lorsqu'il le nourrit.
3: Mit ihrem Vorstoß verlangt sie, dass die Behörden und Öffentlichkeit bei solchen Fällen schneller informiert werden. Zudem soll besser kontrolliert werden, ob zurückgerufene Produkte tatsächlich aus dem Regal verschwinden. Der Bundesrat unterstützt die Forderung. Gesundheitsministerin Elisabeth Baumschneider betont aber, dass mit dem Anliegen das bestehende System nicht grundsätzlich kritisiert werde. Aber es soll geprüft werden, was wir aus dem Fall lernen können.
5: Le Conseil fédéral propose l'acceptation de la motion pour voir ce qui peut, ce qui doit être amélioré par rapport au traitement du dossier de la céréulite.
3: Der Ständerat hat den Vorstoß angenommen. Als nächstes muss noch der Nationalrat darüber abstimmen.
0: Was es sonst noch zu entscheiden gegeben hat. Das hören wir auch in den News hier auf Radio 1. Jetzt geht es weiter mit der besten Musik von allen Zeiten. Und zwar der beschwingende Titel von ABBA, Dancing Queen. Schönen Vormittag.

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6: Für euch im Studio die Laura Kühne. Bei einem Brand in einem Feuerwerkdepot im zürcherischen Uitikon-Waldeck ist in der Nacht auf heute großer Sachschaden entstanden. Verletzt wurde nach bisherigen Erkenntnissen niemand. Mehrere Explosionen waren kurz nach 23 Uhr gemeldet worden. Die Feuerwehr konnte verhindern, dass die Flammen auf den angrenzenden Wald übergriffen. Die Ursache des Brandes wird laut Kantonspolizei Zürich untersucht. Hinter Online-Kampagnen zur 10-Millionen-Initiative stehen laut Schweiz am Wochenende möglicherweise Akteure aus der rechtsextremen Szene. Hinweise auf einen staatlich gesteuerten Einfluss aus dem Ausland gibt es nach Angaben von Behörden jedoch nicht. Gegner der Initiative berichten von zahlreichen gleichlautenden Kommentaren und ähnlichen Botschaften in sozialen Medien. Laut Bund wurde bisher keine koordinierte ausländische Beeinflussungskampagne festgestellt. Mehr als die Hälfte der Schweizer Angestellten wünscht sich mehr Transparenz beim Lohn. Das zeigt eine Studie des Beratungsunternehmens Mercer. Demnach fordern 57% der Beschäftigten mehr Klarheit bei der Entlöhnung. Gleichzeitig zeigt die Studie, dass viele Unternehmen noch zurückhaltend sind, wenn es um die Veröffentlichung von Lohnangaben geht. Auch sei laut der Studie die Lohnlücke in der Schweiz zwischen Frauen und Männern kleiner, bestehe aber weiterhin. Auf dem australischen Festland ist erstmals Vogelgrippe nachgewiesen worden. Das Virus wurde bei einem Zugvogel in Westaustralien entdeckt. Die Behörden untersuchen laut Mitteilung der Zeit einen weiteren Verdachtsfall. Bislang war das australische Festland vom Vogelgrippevirus verschont geblieben. Erst in dieser Woche hatten Forschende gemeldet, dass auf zwei Inseln nahe der Antarktis rund 13.000 Robbenbabys verendet sind. Als Ursache gilt ebenfalls die Vogelgrippe. Die Pressefreiheit gerät weltweit zunehmend unter Druck. Journalistinnen und Journalisten werden an immer mehr Orten wegen ihrer Arbeit bedroht oder verfolgt. Laut Reporter ohne Grenzen hat sich die Zahl der betroffenen Länder innerhalb von 5 Jahren mehr als verdoppelt. Während 2021 noch 19 Länder betroffen waren, waren es 2025 bereits 40. Besonders viele Fälle gibt es in Afghanistan, Russland, Syrien und Myanmar.
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6: Zwei Wörter beschreiben den heutigen Tag am besten: heiß und sonnig. Ganz viel Sonne und 32 bis 35 Grad sind heute das Programm. Höchstens über den Bergen haben wir einzelne Hitzegewitter. So geht es dann auch morgen weiter, heiss Sonne und lokale Gewitter gegen Abend. In diesem Sinn heisst es für das Wochenende viel Wasser trinken, Schatten abkühlen und einfach vorwegnehmen.
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6: 10 Minuten mehr braucht ihr im Moment auf dem Nordring Richtung Bern zwischen Zürich-Seebach und Weiningen. Dort haben der Stau wegen Baustelle und unter anderem auch noch wegen Unwetterschäden. Der ebenfalls noch ein bisschen länger braucht im Moment ist auf dem Nordring Richtung St. Gallen. Dort stockt der Verkehr zwischen dem Limmatallen Kreuz und dem Kobristunnel. Allen unterwegs, ganz gute Fahrt.
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7: Und für alle, die sich jetzt rüsten für das heisse Wochenende, nächste Woche wird es ja noch heisser. Also jetzt ist spätestens dann Zeit, um die Fenster zu tun, weil es draussen nämlich nicht mehr kühler ist als drinnen. Wir bringen jetzt hier für Sie die beste Musik, die heisseste Musik und die besten Themen. Wir schauen nämlich zurück, was alles passiert ist in dieser Woche. Die Sommersession, die ist fertig im Parlament und wir haben einen grossen Überblick über alle wichtigen Entscheide. Bis dahin gibt es aber 4 Radio 1 zum Stück. Und da haben wir Whitney Houston dabei, Rockwell, Zucker und als erstes Stevie Wonder. Ich freue mich sehr, dass wir zusammen durch den Samstagvormittag gehen. Sie, Radio 1 und ich am Mikrofon ist Elena Wagen. Grüezi miteinander.

0: Was für ein epischer Titel mit einer epischen Stimme. Whitney Houston auf Radio 1 an diesem Samstagvormittag. Die Sommersession im Parlament, die ist gestern zu Ende gegangen, nach 3 Wochen. Und nach hitzigen Debatten in den letzten 3 Wochen bringt das Parlament mit der Schlussabstimmung dann gestern 22 Vorlagen unter Dach und Fach. Das ist doch ein bisschen etwas, wo man eine Übersicht braucht. Und die kommen wir jetzt über von der Stefanie Wyss.
1: Fast ist sich das Parlament bei der 13. AHV-Rente nicht einig geworden. Nach langer Diskussion dann aber doch. Ein Teil von den 4 Milliarden Franken, die die 13. Rente jährlich kostet, soll eine höhere Mehrwertsteuer zahlen.
0: Besonders umstritten ist auch die Frage, ob man in der Schweiz wieder neue Atomkraftwerke bauen darf.
1: Ja, das Schweizer Stimmvolk hat vor 9 Jahren genau das Gegenteil entschieden, dass es in der Schweiz kein neues Atomkraftwerk geben soll. Nach einer harten Diskussion hat das Parlament ganz knapp entschieden, dass das Neubauverbot aufgehoben werden soll. Es sind gerade mal 3 Stimmen Unterschied gewesen und eine davon war der Genfer SVP-Nationalrat Daniel Sormanni gewesen. Zuerst hat er sich enthalten, schlussendlich aber dafür gestimmt. Ganz freiwillig ist der Wechsel nicht gekommen. Der Druck aus der SVP-Spitze sei zu gross gewesen, sagt er zu SRF.
0: Ziemlich ohne Widerstand hat der Ständerat dafür die Armeebotschaft 2026 durchgewunken.
1: Damit haben sie einen Kredit von 3,4 Milliarden Franken für die Armee gut geheissen. Mit dem Geld soll vor allem in die Luftverteidigung, in Schutz vor Drohnen und in die Cybersicherheit investiert werden. 400 Millionen davon sind für 30 F-35 Kampfjets reserviert.
0: Schlussendlich ist nur eine Vorlage an der Schlussabstimmung gescheitert.
1: Ja, der Nationalrat will nicht, dass man in der Schweiz kein Feuerwerk mehr ablassen darf. Man hat mit der Vorlage will die Lärmbelästigung für Mensch und Tier minimieren. Jetzt entscheidet aber auch da das Schweizer Stimmvolk. Das Parlament ist dann ab September wieder für die Herbstsession im Bundeshaus.
0: Das als ein Update über das, was gelaufen ist im Bundeshaus, in dieser Session für alle, die nicht immer Zeit haben, um die Schlagzeilen zu checken. Genau wie das gibt es ja Radio 1. Und dazu ist das Ganze noch garniert mit der besten Musik. Da gibt es mir dann mit Material Girl.

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1: Wie so viele Musiker tut sich Richard Hall mit dem Musikbusiness schwer. Nach ein paar erfolgreichen Vinylalben Anfang der 90er Jahre ist Richard 1999 kaum noch gefragt in der Techno-Szene. Obwohl er vom breiten Publikum nun links liegen gelassen wird, will der DJ aus New York weiter seinen Weg gehen und selbst Trends setzen, statt Trends hinterher zu jagen. Er nutzt daher die Zeit zum ausgiebigen Stöbern in den Secondhand-Plattenläden am Broadway. Besonders die Aufnahmen des New Jersey Shining Light Gospel Choirs aus den 50er Jahren begeistern ihn. In seinem kleinen Wohnzimmerstudio arbeitet der Technik-Freak mit den urheberrechtsfreien Gesangspassagen und unterlegt sie mit einem zeitgemäßen Beat. Ob er den Publikumsgeschmack damit diesmal trifft, interessiert Hall zunächst nicht. Wichtig ist für ihn allein, dass er mit seiner Arbeit zufrieden ist. Und das kann er. Der zusammengesampelte Ohrwurm wird für den Ur-Urneffen von Moby Dick-Erfinder Herman Melville zu einem weltweiten Sensationserfolg. Denn sein Album Play kommt 1999 bei Kritikern zwar gut an, das breite Publikum jedoch ignoriert dieses Lob zunächst. Erst die vierte Single-Auskopplung wird völlig überraschend zum Hit. So hat es sich für Richard am Ende eben doch gelohnt, unbeirrbar seinen Weg zu gehen. Genau wie Moby, jener weiße Wal, dem Richard seinen Künstlernamen verdankt. Why does my heart feel so bad?

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5: Für euch im Studio Laura Kühne. Nach den heftigen Gewittern von gestern Abend ist es in der Schweiz vorübergehend etwas kühler geworden. Die Abkühlung dürfte jedoch nicht lange anhalten. Bereits heute werden wieder Temperaturen von über 30 Grad erwartet. Die Gewitter hatten örtlich Starkregen, Hagel und Sturmböen gebracht. Stark betroffen war die Stadt Zürich. Hinter Online-Kampagnen zur 10-Millionen-Initiative stehen laut Schweiz am Wochenende möglicherweise Akteure aus der rechtsextremen Szene. Hinweise auf einen staatlich gesteuerten Einfluss aus dem Ausland gibt es nach Angaben von Behörden jedoch nicht. Gegner der Initiative berichten von zahlreichen gleichlautenden Kommentaren und ähnlichen Botschaften in sozialen Medien. Laut Bund wurde bisher keine koordinierte ausländische Beeinflussungskampagne festgestellt. Mehr als die Hälfte der Schweizer Angestellten wünscht sich mehr Transparenz beim Lohn. Das zeigt eine Studie des Beratungsunternehmens Mercer. Demnach fordern 57% der Beschäftigten mehr Klarheit bei der Entlöhnung. Gleichzeitig zeigt die Studie, dass viele Unternehmen noch zurückhaltend sind, wenn es um die Veröffentlichung von Lohnangaben geht. Auch sei laut der Studie die Lohnlücke in der Schweiz zwischen Frauen und Männern kleiner, bestehe aber weiterhin. Die FDP will die Wohnungsknappheit mit neuem Bauland bekämpfen. Laut einem Bericht von Tamedia fordert die Partei einen Kurswechsel in der Raumplanung. Die bisherige Verdichtung habe die Probleme nicht gelöst, argumentiert die FDP. FDP-Co-Präsidentin Susanne Vincent-Stauffacher begründet dies im Interview mit steigenden Mieten und dem erschwerten Zugang zu Wohneigentum. Die Partei will deshalb wieder mehr Einzonungen ermöglichen und dazu Vorstöße im Bundesparlament einreichen. Die Schweiz soll ihre Handelsbeziehungen zum Vereinigten Königreich ausbauen. Das fordert der Obwaldner Mittelständerat Erich Ettlin. Der Bundesrat soll unter anderem eine strategische Handelspartnerschaft prüfen und die Verhandlungen über ein Freihandelsabkommen vorantreiben. Das Vereinigte Königreich sei außerhalb der EU ein wichtiger Handelspartner und in verschiedenen Fragen in der gleichen Situation wie die Schweiz, so die Begründung.
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5: Zwei Wörter beschreiben den heutigen Tag am besten. Heiss und Sonne. Ganz viel Sonne und 32 bis 35 Grad sind heute das Programm. Höchstens über den Bergen haben wir einzelne Hitzegewitter. So geht es dann auch morgen weiter. Heiss, Sonne und lokale Gewitter gegen Abend. In diesem Sinn heisst es für das Wochenende viel Wasser trinken, Schatten abkühlen und einfach vorwegnehmen.
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5: Auf der A1 auf dem Nordring Richtung Bern gibt es zwischen Zürich-Seebach und Weiningen Stau wegen einer Baustelle und auch wegen Unwetterschäden. Dann ebenfalls, wenn ihr noch länger einrechnen müsst, ist auf der A1 Richtung St. Gallen zwischen Dietikon und dem Kubrist. Und auch noch auf der A3 auf dem Zürcher Westring Richtung Chur, dort zwischen Urdorf Süd und Zürich West. Allen unterwegs, ganz eine gute Fahrt.
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0: Und für alle, die uns jetzt im Auto hören, im hoffentlich klimatisierten Auto. Es wird ja ziemlich bald ziemlich warm heute. Schon jetzt sind die Temperaturen über 20 Grad an allermeisten Orten und über 30 wird es dann heute Nachmittag. Was passiert eigentlich bei diesen extremen Temperaturen, sprich diesen extremen Wetterphänomen? Je wärmer das wird, desto häufiger kommt es zum Beispiel zu Starkregen. Und Autofahren ist dann eine grosse Herausforderung. Was man beim Autofahren bei Starkregen muss beachten, genau das klären wir in unserem Automagazin, gerade als nächstes. Wir haben 4 Radio 1 jetzt am Stück ohne Unterbruch für Sie jetzt parat, handverlesen für Sie zusammengestellt. Und dann starten wir mit Status Quo. Ich freue mich sehr, dass wir zusammen durch den Samstagvormittag gehen. Jetzt Richtung Mittag am Mikrofon Elena Wagen. Herzlich willkommen.

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1: Der Billy Joel auf Radio 1. Und jetzt schalten wir zu Ihnen ins Auto.
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1: Und ich freue mich, dass wir wieder mit Nina Tremmel redet. Es geht jetzt um ein Phänomen, das immer aktueller wird. Und zwar bringt der Klimawandel nicht nur die massiven Hitzetage, sondern auch immer mehr extreme Wetterphänomene. Zum Beispiel eben extreme Hagelstürme oder aber eben auch starke Regen. Vor allem im Sommer. Nina Tremmel, welche von diesen Wetterextremen sind für die Autofahrenden eigentlich am gefährlichsten?
3: Ich würde sagen, Starkregen. Viele Sommerunwetter nehmen sehr plötzlich zu. Innerhalb von wenigen Minuten können Strassen überflutet sein. Schon wenige Zentimeter können Aquaplanung auslösen. Und ab etwa 15 bis 20 cm wird es auch kritisch für Motor und Elektronik. Besonders tückisch können Unterführungen sein, in denen manchmal regelrechte Wasserbecken entstehen, die man auch gerne mal unterschätzt, wenn die übrigen Strassen noch sehr harmlos aussehen.
1: Viele glauben ja, dass zum Beispiel ein SUV problemlos durchs Hochwasser kommt. Stimmt das?
3: Also reinrassige Geländewagen wie ein Land Rover Defender, Jeep Wrangler oder Toyota Land Cruiser, die geben offiziell Watttiefen von über 70 cm an und verfügen heutzutage auch über Sensoren, die helfen, die Wassertiefe einzuschätzen. Mit professionell installierten Schnorchel kannst du sogar noch tiefer gehen, aber da reden wir wirklich von Hardcore Offroader. Normale SUVs bieten nur ein bisschen mehr Bodenfreiheit und sollten nicht dazu verleiten, durch Hochwasser zu fahren. Das Gefährliche bei richtigem Hochwasser ist ja oft auch weniger Tiefe als die Strömung. Also schon etwa 30 cm schnell fließendes Wasser kann ein Fahrzeug seitlich versetzen. Also für die Praxis gilt, wenn das Wasser deutlich über den Radnaben steht oder die Tiefe nicht sicher erkennbar ist, dann lieber umkehren.
1: Wie ist das eigentlich bei Elektroauto? Riskiert man da einen Stromschlag?
3: Nein, moderne Elektroautos sind so konstruiert, dass bei Überflutungen normalerweise keine Stromschlaggefahr besteht. Die Hochvoltbatterie ist geschützt und verfügt über automatische Sicherheitssysteme. Einen Vorteil haben E-Autos sogar, sie können keinen klassischen Wasserschlag erleiden, weil sie keinen Luftansaugtrag haben, wie einen Verbrennungsmotor. Das macht sie aber überhaupt nicht wasserfest. Also nach Wasserschäden drohen teure Defekte, in seltenen Fällen auch Batteriebrände. Darum sollten überflutete Elektroautos oder Autos generell immer von Fachleuten überprüft werden.
1: Wie ist denn das richtige Verhalten bei Aquaplaning?
3: Also unbedingt Gas wegnehmen, nicht stark bremsen, das Lenkrad gerade halten, warten, bis die Reifen wieder Grip haben, also Ruhe bewahren. Ein wichtiger Faktor bei Aquaplaning sind übrigens auch die Reifen. Fahrzeuge mit gutem Reifenprofil und korrektem Luftdruck sind weniger anfällig als solche mit abgefahrenen Reifen und zu geringem Reifendruck. Und schmalere Reifen sind gegenüber so fetten Sportwalzen auch im Vorteil, weil sie das Wasser leichter verdrängen.
1: Und was gilt bei starkem Hagel, außer dass man hoffentlich einen Hagelschaden versichert hat?
3: Ja, natürlich sucht man am besten einen Unterstand zum Blechschäden verhindern. Wenn es aber so richtig schlimm kommt und man kann nicht mehr fahren, man sieht nichts mehr, man findet keinen Schutz, dann entfernt man sich im Auto am besten von der Windschutzscheibe, weil die durch die Neigung besonders stark getroffen ist und auch bei grossen Hagelkörnern kann beschädigt werden. Das sind jetzt aber so richtige Weltuntergangsszenarien, von denen wir hoffentlich jetzt nicht mehr ausgehen müssen. Aber auch das Gegenteil, die extreme Hitze hat ihre Tücken. Und darüber reden wir vielleicht ein anderes Mal.
1: Also im Moment sieht es nicht nach einem von diesen Wetterextremen aus, aber gerade im Hochsommer sind so extrem, vor allem auch mit den Gewittern, ein bisschen unberechenbar. Heben Sie Sorge und gute Fahrt.
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gehen zusammen richtig heissen Samstagmittag. Ich hoffe, Sie haben irgendwo eine Abkühlung finden oder haben die heute Nachmittag. Wir haben selbstverständlich in den letzten paar Tagen die besten Abkühlungstipps gesammelt. Und es gibt etwas, wo Sie bestimmt nicht daran gedacht haben. Eine Abkühlung, die so kalt ist, dass Sie sich wünschen, wieder mal warm zu haben. Welche das ist, das hören wir auch in den News hier auf Radio 1. Jetzt machen wir weiter mit der besten Musik von allen Zeiten. Ganz Radio 1 getreu.

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9: Für euch im Studio Laura Kühne. Nach den heftigen Gewittern von gestern Abend ist es in der Schweiz vorübergehend etwas kühler geworden. Die Abkühlung dürfte jedoch nicht lange anhalten. Bereits heute werden wieder Temperaturen von über 30 Grad erwartet. Die Gewitter hatten örtlich Starkregen, Hagel und Sturmböen gebracht. Stark betroffen war die Stadt Zürich. Mehr als die Hälfte der Schweizer Angestellten wünscht sich mehr Transparenz beim Lohn. Das zeigt eine Studie des Beratungsunternehmens Mercer. Demnach fordern 57% der Beschäftigten mehr Klarheit bei der Entlöhnung. Gleichzeitig zeigt die Studie, dass viele Unternehmen noch zurückhaltend sind, wenn es um die Veröffentlichung von Lohnangaben geht. Politische Werbung auf Social Media soll während eidgenössischer Abstimmungs- und Wahlkampagnen transparenter werden. Das fordert die Zuckergrünen-Nationalrätin Manuela Weichelt in einem Vorstoss. Künftig soll unter anderem offengelegt werden, wer politische Online-Werbung bezahlt und wie viel Geld dafür eingesetzt wird. Zudem soll ein öffentliches Archiv für solche Werbeanzeigen geschaffen werden. Die FDP will die Wohnungsknappheit mit neuem Bauland bekämpfen. Laut einem Bericht von Tamedia fordert die Partei einen Kurswechsel in der Raumplanung. Die bisherige Verdichtung habe die Probleme nicht gelöst, argumentiert die FDP. FDP-Co-Präsidentin Susanne Vincent-Stauffacher begründet dies im Interview mit steigenden Mieten und dem erschwerten Zugang zu Wohneigentum. Die Partei will deshalb wieder mehr Einzonungen ermöglichen und dazu Vorstöße im Bundesparlament einreichen. Die Schweiz soll ihre Handelsbeziehungen zum Vereinigten Königreich ausbauen. Das fordert der Obwaldner Mittelständerat Erich Ettlin. Der Bundesrat soll unter anderem eine strategische Handelspartnerschaft prüfen und die Verhandlungen über ein Freihandelsabkommen vorantreiben. Das Vereinigte Königreich sei außerhalb der EU ein wichtiger Handelspartner und in verschiedenen Fragen in der gleichen Situation wie die Schweiz, so die Begründung.
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9: Zwei Wörter beschreiben den heutigen Tag am besten: heiß und Sonne. Ganz viel Sonne und 32 bis 35 Grad sind heute das Programm. Höchstens über den Bergen haben wir einzelne Hitzegewitter. So geht es dann auch morgen weiter, heiß Sonne und lokale Gewitter gegen Abend. In diesem Sinn heisst es für das Wochenende viel Wasser trinken, Schatten abkühlen und einfach vorwegnehmen.
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9: Auf der A1 auf dem Nordring Richtung Bern gibt es zwischen Zürich-Seebach und Weiningen Stau wegen einer Baustelle und auch wegen Unwetterschäden. Dann ebenfalls, wenn ihr noch länger einrechnen müsst, ist auf der A1 Richtung St. Gallen zwischen Dietikon und dem Kubrist. Und auch auf der A3 auf dem Zürcher Westring Richtung Chur, dort zwischen Urdorf Süd und Zürich West. Allen unterwegs ganz eine gute Fahrt.
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10: Das ist der Samstagmittag auf Radio 1. Ich freue mich sehr, dass wir das zusammen verbringen. Ich darf noch eine Stunde mit Ihnen. Und wir reden bei dieser Hitze natürlich über die besten Abkühlungstipps, die es gibt. Wir haben sie gefunden. Und als Spoiler vorneweg, gratis Glasse haben wir nicht gefunden. Aber alle anderen Tipps gibt es bei uns. Und natürlich die beste Musik dazu. Wir haben James Bay, wir haben den Mike Oldfield zum Beispiel oder aber auch Tom Cartrain hier auf Radio 1. Haben Sie einen wunderbaren und hoffentlich einigermaßen kühlen Samstagmittag. Am Mikrofon Elena Wagner.

0: James Bay auf Radio 1. Es ist schon jetzt unfassbar heiß. Nächste Woche wird es noch heißer. Zeit also dafür, dass wir die besten Abkühlungstipps hören. Wo kann man sich gut abkühlen? Selbstverständlich am naheliegendsten ist der Sprung ins kalte Wasser. Natürlich, aber auch dort Obacht annetzen, haben wir immer wieder gehört. Aber wir haben ein paar Ideen, wo man vielleicht im ersten Moment nicht drauf kommt. Zum Beispiel ist ja schönes Sommerwetter alles andere als Kinowetter. Wenn es allerdings zu heiß wird, dann ist es im Kino eigentlich perfekt. Wieso also nicht an einem schönen Samstagnachmittag, wenn es so übertrieben heiß ist, in die klimatisierten Kinosäle zu gehen? Dort kommen wir sicher entspannt wieder raus. Und wenn Sie Filmtipps hören wollen, dann gehen Sie auf radio1.ch bei den Podcasts unseren Filmtipp hören. Dort haben wir die beste und die ehrlichste Filmkritik von unserem Wolfram Knorr. Was es aber auch gibt, ist eine sogenannte Kryosauna. Dort wird dann zünftig abgekühlt. Nicht nur einfach irgendwie auf 20 oder 18 Grad, sondern auf minus 110.
1: Wir haben ein Dreikammersystem bei uns. Das heisst, man kann sich langsam abkühlen. Die wärmste Kammer, in Anführungszeichen wärmste Kammer, ist minus 10 Grad. Da ist man dann so 10 bis 20 Sekunden drin. Dann geht man in die zweitkälteste Kammer, die ist minus 60 Grad. Und dann erst geht man in die wirklich kalte, Kryokammer, minus 110 Grad. Und ist dann dort 3 Minuten. Das heisst, der Körper kann sich ganz langsam abkühlen. Und auch wenn man ein bisschen schwitzt, kein Problem, das verdampft in den ersten zwei Kammern.
0: Von dieser Kryosauna gibt es verschiedene Anbieter in der Stadt Zürich. Am besten googeln Sie es. Die Kältekammern sind aber nicht ganz ohne. Es gibt sogar derige, wo sie bis zu minus 160 Grad ausgesetzt sind. Also nichts für schwache Nerven. Und übrigens, ja, den mit der Gratisglasse haben wir auch wissen. Aber
2: gibt es Gratisglasse bei euch, weil es so verrückt heiß wird?
3: Nein!
2: Die Schlange wäre riesig da bei euch.
3: Ja, das ist sicher. Ich bin nicht sicher, ob das eine gute Idee ist. Also für mich ist es okay.
0: Kein Geld. Ja, schon gedacht.

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Depeche Mode auf Radio 1, kurz vor 1. Und das ist der Zeitpunkt, wo ich Ade sage, für einen kurzen Moment mache ich mich auf ins Shopping Tivoli und wir hören uns dann in der Sendung Style bei der Tamara Gandini. Ich hoffe, Sie haben bis dann einen einigermaßen angenehmen Start in das Wochenende. Am Mikrofon verabschiedet sich für den Moment Elena Wagen. Bis gleich.

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5: Im Studio der Jonathan Ernst. Mehr als die Hälfte der Schweizer Angestellten wünscht sich mehr Transparenz beim Lohn. Das zeigt eine Studie des Beratungsunternehmens Mercer. Demnach fordern 57% der Beschäftigten mehr Klarheit bei der Entlöhnung. Gleichzeitig zeigt die Studie, dass viele Unternehmen noch zurückhaltend sind, wenn es um die Veröffentlichung von Lohnangaben geht. Auch sei laut der Studie die Lohnlücke in der Schweiz zwischen Frauen und Männern kleiner, bestehe aber weiterhin. Politische Werbung auf Social Media soll transparenter werden. Das fordert die Zuger Grünen-Nationalrätin Manuela Weichelt in einem Vorstoss. Künftig soll unter anderem offengelegt werden, wer politische Online-Werbung zu eidgenössischen Abstimmungs- und Wahlkampagnen bezahlt und wie viel Geld dafür eingesetzt wird. Zudem soll ein öffentliches Archiv für solche Werbeanzeigen geschaffen werden. Die Organisatoren der Olympischen Winterspiele 2030 in den französischen Alpen haben die Austragungsorte für die technischen Skirennen festgelegt. Die Slaloms und Riesenslaloms sollen in Val d'Isère stattfinden. Die Abfahrten und Super-G-Rennen waren bereits zuvor Courchevel zugesprochen worden. Definitiv ist der Entscheid allerdings noch nicht. Israelische Luftangriffe haben im Libanon zahlreiche Todesopfer gefordert. Der libanesische Zivilschutz berichtet von 16 geborgenen Leichen alleine in der Stadt Nabatia. Medien berichten von weiteren Toten bei anderen Angriffen. Die Angaben lassen sich derzeit nicht unabhängig überprüfen. Die israelische Armee hat sich bisher nicht dazu geäußert. Eigentlich gilt laut US-Regierungsangaben seit gestern eine Waffenruhe. Nach wochenlangen Protesten hat Boliviens Präsident Rodrigo Paz den Ausnahmezustand ausgerufen. Er begründete den Schritt damit, dass alle Möglichkeiten für eine Einigung ausgeschöpft seien. Zwar hat die Regierung mit dem wichtigsten Gewerkschaftsdachverband eine Vereinbarung erzielt und dieser kündigte an, seine Protestmaßnahmen aufzuheben. Andere Gruppen setzten ihre Proteste jedoch fort. Die Rennradfahrerin Marlene Reusser übernimmt die Gesamtführung der Tour de Suisse. Die Bernerin gewinnt das Zeitfahren in Aarburg vor der Engländerin Zoe Bagstedt.
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5: Genug Wasser trinken, Sonnencreme einstreichen und im Schatten bleiben, das gilt auch für morgen und die nächste Woche. Bis zu 36 Grad gibt es morgen. Abkühlung ist in den nächsten Tagen nicht in Sicht.
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5: Auf der A1 müsst ihr mit mehr Zeit rechnen, und zwar Richtung Zürich zwischen der Verzweigung Lauterbach und Önsingen. Dort braucht ihr etwa eine Viertelstunde länger und etwa gleich viel mehr. Dazu müsst ihr in die andere Richtung rechnen, Richtung Bern zwischen der Raststätte Gunzgenort und Önsingen. Dann auf der A2 braucht ihr auch an mehreren Orten ein bisschen mehr Zeit. Richtung Luzern zwischen Altdorf und dem Seelisbergtunnel braucht ihr etwa 20 Minuten mehr, weil es zu viele Autos hat. Und Richtung Gotthard zwischen Wasser und Göschenen, also vor dem Gotthardtunnel, dort stehen ihr etwa 3 Kilometer. An. Es braucht eine halbe Stunde länger, genau gleich viel länger in die andere Richtung, Richtung Norden zwischen Quinto und Airolo. Ich wünsche eine gute Fahrt.
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6: Japanische Sake soll man auf keinen Fall lauwarm trinken. Warum? Das gehört in ein paar Augenblicken. Willkommen im Style. Am Mikrofon ist Tamara Cantieni. 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
1: Heute machen wir einen Ausflug nach Japan. Zumindest gibt es dort ein Getränk, das es nur dort gibt, wo wir mit unserem Food-Scout Richi Kegiwend besprechen. Hoi Richi.
2: Hoi Tamara.
1: Ich bin ehrlich gesagt nicht so ein Sake-Fan. Das ist sehr, sehr exotisch für mich. Du scheinst da anderer Ansicht zu sein.
2: Ja, ich liebe Sake und ich bin ja schon oft in Japan gewesen. Aber schon vorher habe ich die Liebe entdeckt zum Sake. Und es ist ja eigentlich so ein natürliches Produkt, es besteht einfach nur aus Reis und Wasser und Kochi, das ist der Pilz, den es braucht, um den Reis eben zu fermentieren und dann umzuwandeln, dass er sich umwandelt in Alkohol.
1: Also ich kenne den kalt, man trinkt ihn aber zum Teil lauwarm, man kann aber nicht nur trinken.
2: Ja, eben das mit dem lauwarm, das ist eben eigentlich ein Fauxpas. In Japan trinkt niemand warme Sake.
1: Vielleicht liegt es an dem, dass ich den nicht gerne habe.
2: Vielleicht, ja. Und kalt entwickelt er seine ganze Qualität eigentlich viel besser. Und es gibt, obwohl es ja so ein simples Produkt ist, es gibt so viele Unterschiede, weil aus jeder Region kommt Sake, wird praktisch jeder Region wird Reis abbauen und wird auch Sake gemacht und die verschiedensten Philosophien. Und da gibt es wirklich absolut super, super, super Sake. Und die Bezeichnungen mit dem Chunmai und Chunmai Daijinjo, das hat damit zu tun, dass Reiskorn wird abpoliert. Also von der Oberfläche wird mehr oder weniger weggeschliffen und je mehr das weggeschliffen wird, je mehr Stärke verliert er und je eher kommt die Qualität vom Reiskorn dann zum Tragen. Und da gibt es also Sake, da bis 70-80% wird weggeschliffen und die sind dann zum Teil auch sehr teuer. Aber klar, man kann nicht nur trinken. Was ich gerne mache damit, ist ein Granita. Vor allem im Sommer ist das super. Da tue ich noch ein bisschen Gin und dann kleine Äpfelstückchen drin. Und dann tut man das gefrieren, so halb gefrieren und hat ein tolles Dessertrezept, findet man bei mir auf homemade.ch oder auf meinem Instagram.
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0: Und darum haben wir die besten Abkühlungstipps von den Leuten, die hier sind. Nächste Woche anscheinend 38 Grad.
1: Wow.
0: Ich suche die besten Abkühlungstipps.
2: Ja.
0: Was sind so eure Tipps für die Abkühlung?
2: Elektrische Fenty.
0: Die man mitnehmen kann.
3: Hey, ja.
2: Mal so Tischfenty, die sind wirklich gut. Ja.
3: Oder ein Fächer einfach.
0: Aber da ist angenehm, oder?
2: Oh, ja.
0: Ja. Nicht so.
2: Mit der Zeit wird es warm.
1: Also je nach Alter.
2: Ja.
0: Hast du uns Abkühlungstipps? Was machst du, wenn es so heiß ist?
4: Ui, das ist eine gute Frage. Glasse essen auf jeden Fall. Das Shopping gehen, es ist kühler im Shopping als draußen. Shopping gehen, Glasse essen und eine Waffel auch. Im Wonderwaffel hinten mit Glasse, auch voll top.
0: Wir sind auf der Suche nach den Abkühlungstipps. Was macht ihr, wenn es so mega heiß wird?
5: Body oder an See? Nicht arbeiten gehen.
4: Die Heim bleiben.
0: Hast du eine Klimaanlage die Heim?
4: Nein, bei uns. Wir sind unten, ganz unten, dort ist es halt recht kühl.
0: Was sind Ihre Abkühlungstipps, wenn es so heiß ist?
3: Im Garten, am Schatten.
0: Sie haben einen Garten, das ist doch schön.
3: Genau.
6: Unter einem Baum, also im Wald oder irgend so, ist schon angenehm.
0: Und jetzt hier am Shoppe Tivoli ist auch angenehm, oder? Oder ist es zu kühl? Ja,
3: natürlich, natürlich.
7: Wahrscheinlich baden, oder?
0: Wie viel Hitze verträgt ihr?
7: Wenig. Ja, ich kann es nicht gerne heiß.
0: Was ist zu viel?
7: So 28.
0: Ja, das ist deine Hitzegrenze.
4: 26.
0: Oh, so kühl sogar?
4: Ja. Ja.
0: Und wenn es heiß ist, machst du was?
4: Am liebsten gar nicht rausgehen. Aber kann ich auch nicht.
0: Ich bin auf der Suche nach den besten Abkühlungstipps. Wenn es so heiß wird, was macht ihr?
4: Oh, ich glaube, also gehen baden gehen, in den Rhein. Also wir wohnen halt in Basel und darum gehen wir öfter in den Rhein oder einfach ins Freibad.
8: Ja.
4: Oder halt irgendwo in den Schatten stehen oder so.
8: Ja, also Glasse essen, ja.
4: So etwas Kühles. Erfrischendes Trinken.
0: So. Ja. Ja, nächste Woche wird es ja anscheinend bis zu 38 Grad. Das können wir uns irgendwie alle noch nicht so wirklich vorstellen.
4: Ja, cool. Yeah. Also ich kann es irgendwie auch, also ich kann es fast nicht glauben. Also ist es so, oder?
0: Wir sehen es dann. Wie schaffen wir das?
4: Ich sage auch einfach abkühlen.
0: Und frei machen, oder?
4: Ja. Ja, voll.
8: Ja.
4: Hitzefrei.
8: Ja.
0: Eigentlich müssten Glasseläden bei diesen Temperaturen verpflichtet werden, um gratis Glasse zu verteilen, oder? Gibt es nächste Woche gratis Glasse bei euch, weil es so verrückt heiß wird?
9: Nein!
8: Nein.
0: Die Schlangen wären riesig da bei euch.
9: Ja, das ist sicher.
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4: Im Studio der Jonathan Ernst. Politische Werbung auf Social Media soll transparenter werden. Das fordert die Zuger Grünen-Nationalrätin Manuela Weichelt in einem Vorstoß. Künftig soll unter anderem offengelegt werden, wer politische Online-Werbung zu eidgenössischen Abstimmungs- und Wahlkampagnen bezahlt und wie viel Geld dafür eingesetzt wird. Zudem soll ein öffentliches Archiv für solche Werbeanzeigen geschaffen werden. Im Lago Maggiore sind Blaualgen entdeckt worden. Die ersten wurden laut Tessiner Behörden am Donnerstag bei Muralto entdeckt. Es sei nicht ausgeschlossen, dass auch weitere Uferabschnitte betroffen seien. Die Behörden raten deshalb zur Vorsicht. Badende sollen nur in klarem Wasser schwimmen und sichtbare Blaualgenansammlungen meiden. Nach dem Baden wird empfohlen, sich gründlich abzuduschen. Hunde, andere Haustiere, Kinder und Menschen mit empfindlicher Haut sollten dem Wasser fernbleiben. Israelische Luftangriffe haben im Libanon zahlreiche Todesopfer gefordert. Der libanesische Zivilschutz berichtet von 16 geborgenen Leichen alleine in der Stadt Nabatia. Medien berichten von weiteren Toten bei anderen Angriffen. Die Angaben lassen sich derzeit nicht unabhängig überprüfen. Die israelische Armee hat sich bisher nicht dazu geäußert. Eigentlich gilt laut US-Regierungsangaben seit gestern eine Waffenruhe. Die Organisatoren der Olympischen Winterspiele 2030 in den französischen Alpen haben die Austragungsorte für die technischen Skirennen festgelegt. Die Slaloms und Riesenslaloms sollen in Val d'Isère stattfinden. Die Abfahrten und Super-G-Rennen waren bereits zuvor Courchevel zugesprochen worden. Definitiv ist der Entscheid allerdings noch nicht. Nach wochenlangen Protesten hat Boliviens Präsident Rodrigo Paz den Ausnahmezustand ausgerufen. Er begründete den Schritt damit, dass alle Möglichkeiten für eine Einigung ausgeschöpft seien. Zwar hat die Regierung mit dem wichtigsten Gewerkschaftsdachverband eine Vereinbarung erzielt und dieser kündigte an, seine Protestmaßnahmen aufzuheben. Andere Gruppen setzten ihre Proteste jedoch fort. Die Rennradfahrerin Marlene Reusser übernimmt die Gesamtführung der Tour de Suisse. Die Bernerin gewinnt das Zeitfahren in Aarburg vor der Engländerin Zoe Bagstedt.
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4: Genug Wasser trinken, Sonnencreme einstreichen und im Schatten bleiben, das gilt auch für morgen und die nächste Woche. Bis zu 36 Grad gibt es morgen. Abkühlung ist in den nächsten Tagen nicht in Sicht.
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4: Keine Meldungen wegen grösseren Problemen auf der Strasse. Allen unterwegs wünsche ich eine gute und sichere Fahrt.

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1: Wir bringen es auf den Punkt. Tupfen sind wieder absolut im Trend. So wie sie es mal gewesen sind in den 60er Jahren auf sämtlichen Petticoats drauf. So kommen sie jetzt wieder in vielen neuen Farben und Formen daher, wie uns unsere Stylistin Melanie Cantalupi verratet.
2: Tupfen eignet sich hervorragend zum All-Over-Tragen. Also, sagt das von Kleidern, oder? Wo man wirklich so mit einem Schwarz-Weiß-Tupfenmuster unterwegs sein können, bis zu Blusen, die perfekt wieder mit einer Jeans natürlich sich kombinieren lassen. Oder aber auch Tupfen mit Tupfen gemischt. Dann wird es dann ein bisschen extravaganter. Oder natürlich auch Accessoires. Also, ihr werdet sehen, Tupfen kommen sogar auf Taschen, Schuhe etc. Überall sieht man es und dementsprechend sind natürlich die Möglichkeiten sehr, sehr vielseitig. Wer dann wirklich den Mustermix möchte wagen, da eignet es sich hervorragend, wenn er dann zum Beispiel eine feine Musterung und eine grobe mixt. Also das heisst, dass er irgendwo vielleicht oben eher gröbere Tupfenformen wählt und unten dann vielleicht eher ein bisschen feiner bleibt. Das ist sicher eine schöne Möglichkeit. Oder aber ihr paart das wirklich mit dem Minimalismus, wo ja natürlich immer ein grosses Thema sowieso ist. Wenn ihr eine schöne Wide-Leg-Hose habt und dann oben mit einer Bluse, wo dann wirklich sehr, sehr farbenfroh mit Tupfen etc. daherkommt, macht das natürlich eine perfekte Gattung, weil es einfach nochmal die Eleganz abholt mit den Hosen zusammen. Also schauen, dass ihr wirklich da den Akzent könnt setzen und dass ihr vor allem den Fokus habt. Je extravaganter ihr selber, desto mehr könnt ihr mixen. Je klarer ihr lieber das Ganze habt, desto mehr wirklich mit guten Basics kombinieren und gezielt. Vielleicht sogar auch nur in einem Accessoire, also zum Beispiel auch ganz einen weissen Look und dann dazu pünktelte Taschen oder so. Kann sensationell aussehen. Also spielt mit diesen Tupfen und den ganzen Retro-Schick nochmal vorholen.
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1: Seit ein paar Jahren ist der Trend in den Möbeldesignern ganz klar Retro. Man sieht es immer wieder an den bekannten und nennenswerten Möbelmessen, die natürlich auch unsere Expertinnen besucht, die Architektinnen von Alago Interiors, Doina Jung und Karin Grossenbacher. Karin, was genau an diesen Möbeln und an diesen Designs ist Retro?
2: Ja, man sieht es ein bisschen an den Formen. Es ist meistens ein bisschen alles angerundet. Man hat die Lackfarben, die man früher noch viel gebraucht hat. Es hat immer wieder ein buntes Element dazwischen. Aber auch so ein bisschen klobige Sachen zum Teil. Oder wieder ein bisschen Samt. Also es ist so ein bisschen der Mix von 70er, 80er Jahren, wo man vielleicht sich als Kind auch mal zurück erinnern, wo man wieder so ein bisschen sieht oder kann ihn interpretieren.
1: Rundige Däune sind, glaube ich, auch ein grosses Thema, oder, in dieser Frage?
3: Ja, und das ist natürlich etwas sehr Schönes in der Inneneinrichtung, weil es gibt eine gute Energie. Also ich glaube, ein Feng Shui-Berater würde das sehr bevorzugen, dass es keine Ecken hat, sondern alles abgerundet ist. Und es gibt dann eigentlich eben auch einen Schwung drin. Und eine Lieblichkeit, weil es ist sehr feminin, etwas Rundes. Und es weckt den Retro-Look auch immer ein bisschen Erinnerungen an früher. Also wir jetzt in unserer Generation, wo wir jetzt alle drei sind, denken wir an früher, an die Partys, die unsere Eltern gemacht haben. Und da sieht man auch wieder viele Bilder. Man sieht, erinnert, denkt an das Bild mit dem Retro-Schirm mit den Franzeln dran, wo man jetzt überall sieht, auch in der Werbung. Das kommt wieder zurück und hey, let's go, machen wir eine Party, eine Retro-Party.
1: Genau. Ist auch ein bisschen, Karin, Nostalgie, oder, von dieser kaufkräftigen Kundschaft, wo man so mit 50 plus ist?
2: Das ist so. Es ist wirklich so ein bisschen ein Heimatgefühl, würde ich sagen. Oder? Man ist ein bisschen zurückversetzt und fühlt sich dann automatisch auch wohl, weil man das schon ein bisschen kennt.
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5: Im Studio der Jonathan Ernst. Politische Werbung auf Social Media soll transparenter werden. Das fordert die Zuger-Grünen-Nationalrätin Manuela Weichelt in einem Vorstoß. Künftig soll unter anderem offengelegt werden, wer politische Online-Werbung zu eidgenössischen Abstimmungs- und Wahlkampagnen bezahlt und wie viel Geld dafür eingesetzt wird. Zudem soll ein öffentliches Archiv für solche Werbeanzeigen geschaffen werden. Im Lago Maggiore sind Blaualgen entdeckt worden. Die ersten wurden laut Tessiner Behörden am Donnerstag bei Muralto entdeckt. Es sei nicht ausgeschlossen, dass auch weitere Uferabschnitte betroffen seien. Die Behörden raten deshalb zur Vorsicht. Badende sollen nur in klarem Wasser schwimmen und sichtbare Blaualgenansammlungen meiden. Nach dem Baden wird empfohlen, sich gründlich abzuduschen. Hunde, andere Haustiere, Kinder und Menschen mit empfindlicher Haut sollten dem Wasser fernbleiben. Vier Männer sind nach einem Einbruch im Tessin und anschließender Verfolgungsjagd festgenommen worden. Am frühen Morgen brachen sie in ein Waffengeschäft ein. Danach flüchteten die Täter laut der Tessiner Kantonspolizei mit dem Auto in Richtung Lugano. Bei der gross angelegten Fahndung sei es zu einer Verfolgungsjagd gekommen. Die vier Insassen versuchten danach zu Fuß zu fliehen, bevor sie von Polizeibeamten festgenommen wurden. Die Organisatoren der Olympischen Winterspiele 2030 in den französischen Alpen haben die Austragungsorte für die technischen Skirennen festgelegt. Die Slaloms und Riesenslaloms sollen in Val d'Isère stattfinden. Die Abfahrten und Super-G-Rennen waren bereits zuvor Courchevel zugesprochen worden. Definitiv ist der Entscheid allerdings noch nicht. Nach wochenlangen Protesten hat Boliviens Präsident Rodrigo Paz den Ausnahmezustand ausgerufen. Er begründete den Schritt damit, dass alle Möglichkeiten für eine Einigung ausgeschöpft seien. Zwar hat die Regierung mit dem wichtigsten Gewerkschaftsdachverband eine Vereinbarung erzielt und dieser kündigte an, seine Protestmaßnahmen aufzuheben. Andere Gruppen setzten ihre Proteste jedoch fort.
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5: Genug Wasser trinken, Sonnencreme einstreichen und im Schatten bleiben, das gilt auch für morgen und die nächste Woche. Bis zu 36 Grad gibt es morgen. Abkühlung ist in den nächsten Tagen nicht in Sicht.
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5: Keine Meldungen wegen grösseren Problemen auf der Strasse. Allen unterwegs wünsche ich eine gute und sichere Fahrt.
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1: Guten Abend, ich bin der Jonathan Ernst. Die Straße von Hormuz wird wieder geschlossen. Das haben iranische Behörden bekannt gegeben. Laut der Agentur Tasnim begründet der Iran die Schließung mit der Nichteinhaltung der Waffenruhe im Libanon. Diese ist im Rahmenabkommen zwischen den USA und dem Iran vereinbart worden. Israelische Luftangriffe hatten in den vergangenen Stunden im Libanon zahlreiche Todesopfer gefordert. Libanesische Medien berichten von mindestens 28 Toten. Dass weiterhin gekämpft wird im Libanon, gefährdet die Gespräche zwischen dem Iran und den USA auf dem Nidwaldner Bürgenstock. Dort versuchen Diplomaten derzeit, die Verhandlungen zwischen den USA und dem Iran doch noch zu ermöglichen. Laut der US-Regierung sind die amerikanischen Unterhändler Steve Witkoff und Jared Kushner in der Schweiz angekommen. Zehntausende Menschen sind heute in Zürich für die Pride auf die Straße gegangen. Unter dem Motto «Protect Queer Youth – Zugang schafft Zukunft» steht dieses Jahr die Jugend im Zentrum. Die Demonstrierenden fordern für sie Zugang zu sicheren Räumen, Unterstützung, Information und diskriminierungsfreie Gesundheitsversorgung. Unter den Teilnehmenden befand sich auch Campino, der Sänger der Band «Die Toten Hosen». Das heftige Gewitter gestern Abend hatte Folgen für den Flughafen Zürich. Dutzende Flüge fielen wegen Blitzschlaggefahr aus und es kam zu Verspätungen. Während fast 2 Stunden durfte nicht mehr gestartet und gelandet werden, erfuhr die Nachrichtenagentur Keystone Estia auf Anfrage. Insgesamt seien 24 Abflüge und 22 Ankünfte annulliert worden. Das Unwetter hatte außerdem in der Stadt Zürich auch mehrere Verletzte gefordert. 4 Männer sind nach einem Einbruch im Tessin und anschließender Verfolgungsjagd festgenommen worden. Am frühen Morgen brachen sie in ein Waffengeschäft ein. Danach flüchteten die Täter laut der Tessiner Kantonspolizei mit dem Auto in Richtung Lugano. Bei der gross angelegten Fahndung sei es zu einer Verfolgungsjagd gekommen. Die 4 Insassen versuchten danach zu Fuß zu fliehen, bevor sie von Polizeibeamten festgenommen wurden.
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1: Es bleibt heiss, bis zu 36 Grad gibt es morgen. Also weiterhin genug trinken, Sonnencreme einstreichen und im Schatten bleiben. Das gilt jetzt auch für die ganze nächste Woche. Abkühlung ist so schnell nicht in Sicht.
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1: Es stockt auf dem Zürcher Nordring Richtung St. Gallen zwischen dem Limmataler Kreuz und dem Gubristunnel. Ihr braucht etwa eine Viertelstunde länger. Gute Fahrt.
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5: Guten Abend, ich bin der Jonathan Ernst. Die Straße von Hormus wird wieder geschlossen. Das haben iranische Behörden bekannt gegeben. Laut der Agentur Tasnim begründet der Iran die Schließung mit der Nichteinhaltung der Waffenruhe im Libanon. Diese ist im Rahmenabkommen zwischen den USA und dem Iran vereinbart worden. In den vergangenen Stunden hatten israelische Luftangriffe im Libanon zahlreiche Todesopfer gefordert. Libanesische Medien berichten mittlerweile von mindestens 35 Toten. Dass weiterhin gekämpft wird im Libanon, gefährdet die Gespräche zwischen dem Iran und den USA auf dem Nidwaldner Bürgenstock. Dort versuchen Diplomaten derzeit, die Verhandlungen zwischen den USA und dem Iran doch noch zu ermöglichen, offenbar erfolgreich. Nach Angaben des Vermittlerstaats Pakistan sollen morgen auf dem Bürgenstock Gespräche zwischen den beiden Ländern geführt werden. Zuvor wurde von der US-Regierung gemeldet, dass die amerikanischen Unterhändler Steve Witkoff und Jared Kushner in der Schweiz angekommen seien. Zehntausende Menschen sind heute in Zürich für die Pride auf die Straße gegangen. Unter dem Motto «Protect Queer Youth – Zugang schafft Zukunft» steht dieses Jahr die Jugend im Zentrum. Die Demonstrierenden fordern für sie Zugang zu sicheren Räumen, Unterstützung, Information und diskriminierungsfreie Gesundheitsversorgung. Unter den Teilnehmenden befand sich auch Campino, der Sänger der Band «Die Toten Hosen». Das heftige Gewitter gestern Abend hatte Folgen für den Flughafen Zürich. Dutzende Flüge fielen wegen Blitzschlaggefahr aus und es kam zu Verspätungen. Während fast 2 Stunden durfte nicht mehr gestartet und gelandet werden, erfuhr die Nachrichtenagentur Keystone Estia auf Anfrage. Insgesamt seien 24 Abflüge und 22 Ankünfte annulliert worden. Das Unwetter hatte außerdem in der Stadt Zürich auch mehrere Verletzte gefordert. 4 Männer sind nach einem Einbruch im Tessin und anschließender Verfolgungsjagd festgenommen worden. Am frühen Morgen brachen sie in ein Waffengeschäft ein. Danach flüchteten die Täter laut der Tessiner Kantonspolizei mit dem Auto in Richtung Lugano. Bei der gross angelegten Fahndung sei es zu einer Verfolgungsjagd gekommen. Die 4 Insassen versuchten danach zu Fuß zu fliehen, bevor sie von Polizeibeamten festgenommen wurden. Tadej Pogačar holt an der Tour de Suisse seinen 2. Tagessieg. Der Slowene gewinnt mit einem hauchdünnen Vorsprung von 400stel vor dem Niederländer Mathieu van der Poel. Damit baute Pogačar seinen Vorsprung in der Gesamtwertung weiter aus.
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5: Es bleibt heiss, bis zu 36 Grad gibt es morgen. Also weiterhin genug trinken, Sonnencreme einstreichen und im Schatten bleiben. Das gilt jetzt auch für die ganze nächste Woche. Abkühlung ist so schnell nicht in Sicht.
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5: Keine Meldungen mehr von der Strasse. Kommt gut dorthin, wo ihr hinwollt.
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0: 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Es ist 7 Uhr. 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
6: Guten Abend, ich bin der Jonathan Ernst. Der Iran will die Straße von Hormuz wieder schließen, doch die USA wollen den Schiffsverkehr durch die Meerenge durchsetzen. Das US-Militär sei weiterhin zur Wahrung der Freiheit der Schifffahrt im Einsatz, heißt es von den Behörden. Der Iran begründet die erneute Schließung damit, dass die Waffenruhe im Südlibanon nicht eingehalten worden war. In den vergangenen Stunden hatten israelische Luftangriffe im Libanon zahlreiche Todesopfer gefordert. Libanesische Medien berichten mittlerweile von mindestens 35 Toten. Dass weiterhin gekämpft wird im Libanon, gefährdet die Gespräche zwischen dem Iran und den USA auf dem Nidwaldner Bürgenstock. Dort versuchen Diplomaten derzeit, die Verhandlungen zwischen den USA und dem Iran doch noch zu ermöglichen, offenbar erfolgreich. Nach Angaben des Vermittlerstaats Pakistan sollen morgen auf dem Bürgenstock Gespräche zwischen den beiden Ländern geführt werden. Zuvor wurde von der US-Regierung gemeldet, dass die amerikanischen Unterhändler Steve Witkoff und Jared Kushner in der Schweiz angekommen seien. Zehntausende Menschen sind heute in Zürich für die Pride auf die Straße gegangen. Unter dem Motto «Protect Queer Youth – Zugang schafft Zukunft» steht dieses Jahr die Jugend im Zentrum. Die Demonstrierenden fordern für sie Zugang zu sicheren Räumen, Unterstützung, Information und diskriminierungsfreie Gesundheitsversorgung. Unter den Teilnehmenden befand sich auch Campino, der Sänger der Band «Die Toten Hosen». Bis zu 1500 Schülerinnen und Schüler sollen an einer katholischen Schule in Frankreich Gewalt erlebt haben. Das zeigt ein Bericht einer Nichtregierungsorganisation. Berichtet wird von einem System, in dem Gewalt geduldet und durch Angst und Schweigen aufrechterhalten wurde. Warnungen seien lange ignoriert worden, auch wegen des guten Rufs der Schule. Der Fall löste in Frankreich auch politische Vorwürfe aus. Untersucht wurde der Zeitraum von 1950 bis in die 90er Jahre. Der Rennradfahrer Tadej Pogačar holt an der Tour de Suisse seinen zweiten Tagessieg. Der Slowene gewinnt mit einem hauchdünnen Vorsprung von 0,04 vor dem Niederländer Mathieu van der Poel. Damit baut Pogačar seinen Vorsprung in der Gesamtwertung weiter aus.
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6: Langsam wird es draussen wieder ein bisschen angenehm. Die Temperaturen sinken in der Nacht bis unter 20 Grad. Morgen heisst es dann aber wieder Wasser trinken, Sonnencreme streichen und im Schatten bleiben, weil es gibt wieder bis zu 36 Grad morgen und auch die nächste Woche sieht ähnlich aus.
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6: Es geht vorwärts auf der Strasse, kommt gut ans Ziel.
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Es ist 8 Uhr. 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

Das ist der Doppelpunkt. Mein heutiger Gast ist der international bekannte Fotograf, unter anderem vom Marlboro Man während vielen, vielen Jahren. Sein Name ist Hannes Schmid. Mit ihm unterhält sich im Verlauf dieser Stunde Roger Schawinski.

0: heutige Gast ist der Hannes Schmid, er ist ein Schweizer Fotograf, der nicht weniger als 250 Rockgruppen fotografiert hat. Der Marlboro Man Orangutan an der grössten Party der Welt war in Indien. Und er hat ein Leben hinter sich, und natürlich noch eins vor sich, aber ein Leben hinter sich, das an Spannung fast nicht zu übertreffen ist. Jetzt ist er mein Gast heute. Hannes, wer bist du?
1: Ich bin ein einfacher Schweizer. Meine Wahlheimat war eigentlich Stockenburg als junger Bursch.
0: Was heisst Wahlheimat?
1: Ja, ich bin sehr viel dort oben, habe meine Freizeit dort verbracht, meine Wochenende. Ich war Geissenpeter auf dem Saloon für ein Weile. Und habe eine sehr starke Verwurzelung zu dem Oberstockenburg.
0: Aber warum bist du denn dort eingegangen? Wo bist du denn aufgewachsen?
1: Ich bin in Zürich aufgewachsen.
0: Und dann bist du
1: in
0: Stockenburg gegangen?
1: Ja, meine Eltern haben ein kleines Häuschen gehabt, wo wir immer die Wochenende da oben verbracht. Und so hat es mich dann dort aufgeschlagen. Und ich habe dann irgendwo eine Liebe gefunden zu dem Tal und zu den Kurfürsten. Und ja, das ist so auch heute noch eigentlich ein Teil von meiner Heimat.
0: Hast du denn Bauer werden?
1: Nein, ich habe einfach die Gegend sehr gerne gehabt und habe sehr viele Freunde gehabt oben. Und auch die Veränderung von meinem Leben hat dort eigentlich angefangen.
0: In welcher Art und Weise?
1: Wir sind am Sonntag auf einer Sentis-Abfahrt, meine vier Kollegen und ich, und sind dann so in der Sonne gelegen auf der Ski und haben dann auf einmal gefunden, wir hätten es jetzt eigentlich gehabt und gesehen, wir hätten alle Mädchen durchgenommen.
0: Haben wir wirklich?
1: Im Obertockenburg, ja, wir sind ein bisschen die Wilden gewesen, viele Partys gewesen und so. Und haben dann gesagt, ja, was machen wir jetzt, wo gehen wir an? Dann sagt der andere, ja komm, wir gehen doch nach Südafrika. Gute Idee. Am Montag sind wir dann nach Bern, haben aufs Konsulat und haben dort Papier ausgefüllt und sind dann zum vierten als Immigranten ausgewandert.
0: Wie alt bist du denn da?
1: Nach Südafrika. Ja, ich bin so in meinen Early 20s gewesen.
0: Ah, hast du etwas gelernt gehabt in der Schweiz?
1: Ja, ich habe Elektriker gelernt zuerst und habe dann Beleuchtungstechnik studiert. Und habe hier schon als Hobby fotografiert. Das hat mich sehr fasziniert, die Fotografie. Und ja, wir sind dann mit Sack und Pack los. Also,
0: aber Südafrika war damals ein spezieller Staat gewesen, Apartheid, oder? Warum geht man ausgerechnet dort an, wo Menschen, die Mehrheit der Menschen diskriminiert werden?
1: Ja, es war einfach billig für uns.
0: Ja.
1: Die Regierung hat uns den Flug gezahlt. Und,
0: was? Die Regierung hat
1: ja,
0: den Flug?
1: Ja, wir sind Immigranten gewesen. Also uns ist der Flug gezahlt worden, die Hotel, die Unterkünfte sind gezahlt worden. Wir sind Handwerker gewesen, alles. Der eine war Plättlilegger gewesen, der andere war Schreiner gewesen.
0: Aha. Richtige Arbeit.
1: Richtige Arbeit. Sind Bürzer. Wir gesehen und Bürzer sind wir gesehen und haben das total cool gefunden.
0: Gut, was bist denn du für ein Typ, dass du so risikoreich in dein Leben hineingumpelt bist?
1: Ja, ich habe am Anfang immer gedacht, ich sei ein Abenteurer, aber ich habe dann festgestellt, dass ich das eigentlich nicht,
0: nicht
1: bin. Nein, das bin ich nicht gewesen. Ich bin immer getrieben worden von irgendetwas. Ich hatte so einen inneren Trieb gehabt.
0: Nämlich?
1: Das wollen machen, was ich im Kopf hatte. Ich hatte auch immer meine Visionen gehabt. Und das hat mich eigentlich, die letzten 40 Jahre hat mich das vorwärts getrieben.
0: Wie war denn das gewesen, eben, wo du angekommen bist in Südafrika?
1: Ja, zuerst sind wir in Johannesburg angekommen, das war dann nicht so lässig. Wir haben gefunden, das ist nicht so schön. Die Mädchen sind auch nicht so schön gewesen.
0: Wie am Sentis oder
1: ja,
0: im Tokyo.
1: Genau. Und dann sind wir nach Kapstadt, aber das war dann etwas besser. Ja. Und, ich habe dann einen Job bekommen von AEG Telefunken, das war eine deutsche Firma. Gewesen. Wir hätten eine Radar- und Funkstation bauen für die Navy. Das hat sich dann rausgezögert, weil immer, wenn unsere Kabel angekommen sind im Hafen, haben dann die Schwarzen die Kabel auseinandergeschnitten und haben Kupferschmuck daraus gemacht. Und halb Kapstadt und District 6 ist dann mit wunderschönen Kupfer Schmuck rumgelaufen.
0: Aber du hast keine Arbeit gehabt?
1: Ich habe dann auch die Zeit genützt. Ich bin dann unten in einer Kunstschule, weil mich hat eben Fotografie interessiert. Und es war nicht wahnsinnig lang zum Fotografieren. Und habe dann aber dort nach ein paar Monaten gemerkt, dass das auch nicht das ist, was ich wollte. Ich muss das selber erfahren, ich muss das selber lernen, weil technisch habe ich die Kamera beherrscht. Ich habe gewusst, was das
0: ist. Ist es sinnvoll, dass einer lang, 3-4 Jahre eine Fotolehre macht oder überhaupt fotografieren lehrt technisch?
1: Ja, ich weiß es nicht. Ich glaube, das ist ein Teil ist Begabung, ein Teil ist es auch Ausdauer haben, Wille haben, auf sein eigenes Ich zu hören.
0: Und Technik?
1: Technik kann man lernen. Ich meine, das ist heute natürlich viel einfacher wie früher, aber das kann man lernen. Und ich weiß nicht, es gibt ja sehr, sehr viele erfolgreiche Fotografen, die gar nie eine Schulbank
0: haben. Aber hast du hier und da mal das Gefühl gehabt, du wirst nicht ganz so ernst genommen, weil du nicht einen richtigen Fotografenausweis gehabt hast?
1: Es hat mich nicht interessiert. Ich musste nur mich selber müssen ernst nehmen. Das war eigentlich auch mein Prinzip gewesen. Also ich bin dann 4 Jahre durch Afrika gezogen.
0: Das 4 Jahre?
1: Ja, das ist nicht. Als Fotograf. Ich habe für mich selber fotografiert. Ich
0: habe was hast du gelebt?
1: Ich habe zwischendrin ein Bild heimgeschickt, Film heimgeschickt und ich habe da eine Kollegin gehabt. Ja, ich habe einfach, es war eine Art Reisefotografie gewesen und eben gleich keine Reisefotografie, es war eine Reportage gewesen und gleich keine Reportage.
0: Dich hat ja niemand kennt in der Schweiz. Also wem hast du das können verkaufen?
1: Ja, bei meiner Kollegin da, die hat dann die Bilder verschickt und auf gut Glück hat dann jemand die Zeitschrift 1 gekauft.
0: Wer halt zum Beispiel? Nicht.
1: Ja, es hat damals schon, hat die Schweizer Illustrierte mal ein Bildchen abgedruckt. Ja,
0: aber was für ein Bildchen?
1: Ja, das sind dann El Mollos gewesen, zum Beispiel am Lake Turkana.
0: Was also sind das El Mollos?
1: El Mollos, das sind eigentlich, weil wir stammen ja entweder von denen ab oder vom Yavama und der Lake Turkana, das liegt an der oberen Grenze in Kenia zu Äthiopien und ist ein sehr spannendes Gebiet.
0: Aber El Mollo, was sind das?
1: Das sind schwarze Neger, das ist ein Tribe.
0: Aha.
1: Genau.
0: Und die, da hast du das irgendwie verkauft, das sagen unsere Uranen?
1: Nein, das nicht, sondern es hat dann natürlich immer so Themen gegeben. Sie hat einfach sich dann mit der Zeit das Netzwerk aufgebaut. Und
0: hast du etwas dazu geschrieben? Dann?
1: So. Ja, manchmal hat man etwas wollen, manchmal auch nicht. Aber das war für mich auch nicht wichtig. Ich habe mich durchgeschlagen, auch mit Gelegenheitsjobs. Es hat immer eine Farm gehabt, wo irgendwo einen kaputten Generator hatte, den ich wieder flicken konnte. Das war für mich nicht wichtig. Für mich ist einfach die Faszination da gsi. Ich hatte eine Vision, ich wollte Bilder machen, ich musste aber auch die Bilder zuerst mir im Kopf irgendwo zusammenstellen. Und nach diesen 4 Jahren Afrika bin ich ja dann weitergezogen nach Südostasien.
0: Aber jetzt bleiben wir noch erst bei Afrika. Das war ja gerade in der Zeit gewesen, wenn ich zurückrechne, du bist 1946 geboren, wo so die Unabhängigkeitsbewegungen gekommen sind in Afrika, also ziemlich auch politische Unruhe, Umwälzungen. Wie hast du das erlebt?
1: Ja gut, also in Kapstadt, also in Südafrika hat es natürlich, dort war ja gerade 10 Jahre Südafrika gewesen. Da sind ja dann die einzigen Flüger, die es gab, die sind ja an dem Tag in Tafelberg hineingeflogen und das einzige U-Boot, das sie hatten, das ist auf Grund aufgelaufen.
0: Warum?
1: Ja, das ist einfach, ich weiß nicht, wir haben immer so gelacht eigentlich eben über die Südafrikaner, die irgendwo doch nichts Richtiges zu Weg bringen. Mhm.
0: Und aber in den anderen Ländern, also Rhodesia, wie es damals noch geheißen hat, Zimbabwe heute.
1: Ja, Mosambik. Wir hatten den Krieg gehabt, Gabora Bassa, ich war dort gewesen, Malawi, das sind so Unruheherren.
0: Aber auch Kenia.
1: Kenia, ja.
0: Und wie war das Leben gewesen, so als weisse Tramper oder Reisende? Ist das gefährlich gewesen?
1: Ja, ich will jetzt nicht sagen, dass es gefährlich war. Es war auch eigenartig gewesen. Ich habe dann auch gespürt, dass zum Beispiel der Fotoapparat, das ist ein Instrument, das einem auf der linken wie auf der rechten Seite Türen aufmacht. Man wird als Person anonymisiert. Also man ist der Fotograf und beide Seiten sind eigentlich froh, wenn man ein Bild macht von ihnen. Und durch das hat man eigentlich auch keine politische Meinung, wenn man sich nicht dazu äußert.
0: Nie eine gefährliche Situation erlebt?
1: Nein, also in Afrika nicht. In Südostasien ja schon hinten.
0: Und bist du in den letzten Jahren wieder in Afrika gewesen? Hat sich das verändert?
1: Ich bin dann nachher später, wo die Modeindustrie mich entdeckt hat, bin ich noch ein paar Mal zurück nach Kenia, nach Südafrika, wieder fotografieren. Und das sind sicher grosse Unterschiede.
0: Mhm. Hat sich die Lage verbessert, jetzt, sagen wir so, wie es du jetzt aus deiner Sicht siehst, oder verschlechtert?
1: Ja, es ist ja so, ich glaube, von den weißen Herrschern sind dann die schwarzen Herrscher gekommen. Und die schwarzen Herrscher sind noch brutaler gewesen wie die weißen Herrscher. Also ich weiss jetzt nicht, ob die Bevölkerung wirklich so viel besser dran war später.
0: Mhm. Also, du bist dann nachher wirklich ein grosser Modefotograf geworden, ein grosser Fotograf von Rockgruppen. Über das reden wir. Du hast auch Musik mitgebracht, natürlich wie alle Gäste im Doppelpunkt. Nächster Titel kommt von Blondie. Hast du die mal getroffen?
1: Ja, mit Debbie Harry war ich sehr lange unterwegs.
0: Ja.
1: Und, übrigens ist jetzt gerade an dieser Ausstellung, die in New York im Brooklyn Museum aufgegangen ist, wo ich sehr viele Bilder drin habe.
0: Ist sie eines von diesen Mädchen, die du näher kennengelernt hast?
1: Well, näher nicht. Nein, der Chris Stein und sie waren ein gutes Couple.
0: Okay, also, das hast du respektiert.
1: Nein, aber sie war eine sehr, sehr schöne Frau gewesen.
0: Okay, also hören wir da an. Mitgebracht vom heutigen Gast Hannes Schmid, Heart of Gold von Blondie.

0: Mein heutiger Gast ist Hannes Schmid, ein Fotograf mit Weltruf und hat jetzt gerade ein Buch rausgegeben, das heisst Rockstars, 250 Rockstars, hat er getroffen, hat er fotografiert. Ein riesen Buch, muss ich sagen, schwer und vor allem der Umschlag ist noch interessant. Was ist das überhaupt für ein Material?
1: Das ist Latex.
0: Latex?
1: Also Latex, ja,
0: ein genau. Buch mit Latex?
1: Ja, ich habe eben über 250 Bands habe ich begleitet in dieser Zeit und ich habe eigentlich kein Foto wählen auf dem Cover haben und dann mein Team, also meine Geschäftspartner, die Susanne Zoller und die Jörg Wey, wir haben dann entschieden, dass es eigentlich sehr schön wäre, wenn man eine Referenz macht zu dieser Zeit.
0: Latex, wie immer Latex-Hosen angehauen?
1: Ja, vor allem, ich meine, Druckstars, also genau. Freddie Mercury.
0: Du aber auch?
1: Ja, ich habe zwischen
0: wie war der Freddie Mercury? Komm, erzähl dir mal ein bisschen über die Leute. Wie war er denn so?
1: Sehr nett. Ja, ich bin vor allem...
0: Exaltiert?
1: Ja, auch. Die sind natürlich alle so gewesen. Sie haben sich immer sehr abgeschirmt. Ich habe Glück gehabt, dass ich immer wieder ein Mitglied auf die Zeit geworden bin von diesen Familien.
0: Aber warum denn? Warum gerade du?
1: Ja, ich weiss das auch nicht. Ich bin vermutlich ein anderer Typ gewesen. Also das hat ja eigentlich auch angefangen. Ich bin aus Irian Jaya, also Neuguinea, bin ich heimgekommen. Ich hatte einen Freund gehabt, damals, der Louis Spielmann. Das war ein A&R-Typ von der Phonogram. Der hat bei der Phonogram alle Künstler betreut. Das
0: ist eine Plattenfirma. Also dort,
1: genau, ja. Und er hat mich dann mitgenommen an ein Konzert, mein erstes Konzert überhaupt, Status Quo im Hallenstadion. Oder? Und für mich ist dann das eigentlich genau so gewesen, wie meine Danis und Lanis in Irian Jaya, Headbang, Fingers und Füßstoppen und grausam.
0: Du hast richtige Parallelen gesehen.
1: Ja, das war Tribal.
0: Zwischen den Menschenfresser, den hat es ja noch gar nicht in Rangia, oder?
1: Ja, ja, klar.
0: Also und Rockstars.
1: Ja, nein, einfach die Stimmung, die dort herrscht. Irgendwo hat die Gesellschaft sich so verändert, wenn sie in die Stadien ist. Und die einfachen Musiker, die aus normalen Verhältnissen gekommen sind, sind auf die Bühne und haben sich auch verändert. Und
0: dann haben sie sich verändert einfach als Show oder haben sie sich wirklich verändert?
1: Nein, die haben sich wirklich, die sind teilweise wirklich zu Ikonen geworden.
0: Also ja, das aber dass sie plötzlich eben, du sagst, hinter der Bühne sind es normale gewesen und auf der Bühne sind sie explodiert und haben sich irgendwie in ein anderes Stadium hinein transportiert.
1: Ja, es ist natürlich auch ein Gehen und ein Nächste. Ich muss mir vorstellen, wenn es 10.000, 20.000 Leute hat in der Halle, die kochen, oder? Da kommt man nicht drum herum. Ja,
0: auch nicht beim 100. Konzert?
1: Nein. Das ist, ich meine, alle die Musiker, die haben immer gelebt für ihre Live-Auftritte. Mhm. Studio hat man zwar müssen machen, aber alles rundum hat man am liebsten nicht gemacht, sondern man hat wollen auf der Bühne.
0: Aber zum Beispiel Freddie Mercury von Queen, der ja gestorben ist. Früh gestorben ist natürlich ganz klar. Wie war er dann hinter der Bühne und wie war er vor der Bühne?
1: Hinter der Bühne sehr, sehr nett. Das ist eine sehr schöne Ambiance.
0: Ruhig oder? Ruhig. Ausgeflippt?
1: Nein.
0: Exaltiert?
1: Nein. Also, ich habe ihn ja in der letzten Zeit erlebt, als er dann schon relativ krank war. Und ich muss sagen, wir haben sehr ein sehr tolles Verhältnis gehabt. Es ist auch alles immer... Man hat total eine falsche Vorstellung gehabt, glaube ich, auch damals, weil die langen Tours, die sind sehr streng gewesen, also wenn man so eine Welttournee gehabt hat. Und das ist immer eigentlich immer System abgelaufen. Man ist im Hotel vom Hotel mit dem Bus in die Halle, dann hat man Soundcheck gemacht, dann hat man gegessen, dann ist man auf die Bühne, zwischendrin hat es noch ein paar Gäste gegeben und ein bisschen Presse und ein paar Interviews. Also das ist eigentlich immer so systematisch.
0: Ist mühsam für die gewesen, oder haben sie das gerne gemacht?
1: Ja, selbst nicht. Sie sind gerne auf der Bühne gestanden.
0: Gerne auf der Bühne, aber der ganze gespielt. Zirkus aber, und
1: ja, sie haben ja keine Fotografen wählen gesehen. Nicht. Sie haben auch keine Journalisten
0: aber gesehen. Aber die haben sie gesehen.
1: Ja, also es ist eben, also ich will jetzt vielleicht nochmal zurückgehen zu meinem ersten Konzert.
0: Status Quo.
1: Genau, ich bin dann eingeladen worden zum Nachtessen von meinem Freund und das ist damals im Novopark, das war so ein Fresstheater gewesen, so ein römisches. Ja. Und wir sind an dem langen Tisch gesessen und die Band natürlich verspätet gekommen und sitzen da und alle ein bisschen muffelig gewesen und so und auch müde. Und dann haben sie gesagt, was ist das da? Was ist das da für einen da? Da sagt er, du bist ein Fotograf. Und dann haben sie gesagt, raus mit dem, den wollen wir nicht, wir wollen keinen Fotografen, wir sind da privat, sagt, nein, das ist ein Verrückter, der hat mit Steinzeitmenschen Kannibalen gelebt, der hat Ratten und Mäuse gegessen und dann habe ich da meine Geschichte müssen erzählen von ihren
0: Entscheidungen. Die hängst du mit dir Gesicht, oder?
1: Ja, nein, ich bin ja
0: du hast Ratten und Mäuse über 1000,
1: 300 Kilometer zu Fuß durch ihren Jaya. Ich bin auf dem Weg vom Michael Rockefeller, habe ich geschaut, was ist.
0: Der Michael Rockefeller, muss man vielleicht noch sagen.
1: Michael Rockefeller war ein Anthropologe von der Rockefeller Family, der hat seine Studie gemacht über die Danis und Lanis und hat einen Film gedreht, Garden of War, und ist dann dort verschwunden und man hat dann so diese skurrilen Geschichten gesehen.
0: Aber du hast ihn noch getroffen?
1: Nein, er ist 10 Jahre Bevor ich dort durch bin, ist er eigentlich schon für tot erklärt worden.
0: Ah, aber du bist auf seinen Spuren.
1: Das hat mich einfach fasziniert. Das sind immer die Sachen, die mich getrieben haben. Ich habe einfach immer wieder so eine Geschichte gehört, dann wollte ich die wieder machen. Dann bin ich wieder hinter dem her.
0: Aber 1300 Kilometer durch Iren Jaya. Also wir haben ja auch die Geschichte gehört von Bruno Mansa, der in ähnlicher Breite gerade dann verschwunden ist. Und Ratten und Mäuse essen ist nicht irgendwie so locker, kann man sich das nicht so vorstellen?
1: Ich habe natürlich voran schon ein Weile mit den Orang-Utans, das hat mich interessiert, in Sumatra gelebt.
0: Also ist ein Fortschritt die Menschenfresser gegenüber den Orang-Utans?
1: Gut, bei den Menschenfressen muss man auch relativieren, die haben nicht einfach Menschen gefressen, sondern
0: ich
1: das war ein Ritual gewesen. Also man hat sich einen Teil vom anderen Menschen einverliebt, dass man dann den im nächsten Leben hat können als Diener haben.
0: Aber die haben es nicht wollen?
1: Nein, wir haben es nicht wollen.
0: Warum aber nicht? Du bist ein bisschen zu mager gewesen.
1: Ja, nein, das ist eigentlich gar nicht zur Diskussion gestanden, ob es mich fressen.
0: Aber warum hast du es denn Ratten und Mäuse gegessen? Weil es nicht anders geht oder weil ich das als Spezialität dir vorgesetzt habe?
1: Ja, es hat nichts anders gegeben. Also wir haben auch Käfer gegessen, also Maden gegessen. Käfer, das war reines Protein gewesen. Und ich meine, das ist einfach etwas gewesen. Süsskartoffeln hat es gegeben und so komisches Gemüse hat es gegeben. Es hat wilde Bananen gegeben, auch in den Lowlands, in den Highlands hat es das nicht mehr gegeben.
0: Und bist du dann krank geworden dort?
1: Ich habe teilweise, bin ich dann immer so gut ausgesehen. Ich habe auch Inzidenz gehabt, wo das ist ja so, wenn jemand bei ihnen stirbt, aus Trauer wird der Frau meistens ein Teil von den Finger abgehackt mit einer Steinaxt. Und ich habe dann dort mal wollen, zwischen ihnen eingreifen und das ist dann nicht gut rausgekommen.
0: Ah ja, das haben sie nicht lässig gefunden?
1: Haben sie lässig gefunden. Sie haben dann, sind dann auf mich los.
0: Und haben die Kamera verhackt?
1: Nein, nicht, aber mich haben sie ein bisschen verhackt. Und so. Das war aber mein Fehler gewesen und das hat sich nachher dann auch wieder ergeben.
0: Aber hast du das fotografiert natürlich?
1: Ich habe sehr viel dort fotografiert gehabt. Es war auch ein ganz, ganz wichtiger Teil für mein Weiterleben.
0: Aber was war so der grösste Schock gewesen, oder sagen wir das grösste Aha-Erlebnis, das du dort hast, wenn du dort hingehst? Also eben von Toggenburg, ist denn das schon noch ein Schritt weiter, eben zu Iren Jaya, zu den, Danis und Lanis.
1: Also mein wichtigstes Erlebnis, oder das Eindrücklichste war, nach ein paar Wochen bin ich das erste Mal überhaupt auf so einen Tribe gestossen. Und,
0: einfach, du bist gelaufen?
1: Ja, ich
0: habe... Hast du einen Weg gehabt, oder was?
1: Ja, also ich hatte so allgemeine Richtung, hat man gehabt, wo man einfach dann gelaufen ist. Ich musste ja schon müssen über das Südchinesische Meer, also über die Molukken. Ich habe keine Bewilligung gehabt, für die indonesische Regierung dort hinzugehen.
0: Statt mal neu.
1: Ja, weil das ist einfach ein No-Man's Land. Ja. Sie haben gesagt, wir können euch nicht schützen, oder man kann dich nicht schützen, wenn du dort hingehst. Es gibt keine
0: Bewilligung. Bist illegal dort hingegangen?
1: Ich bin illegal dort hingegangen.
0: Ja, wie denn? Hast du ein Schiff irgendwie?
1: Ich bin über das Südchinesische Meer, mit vielen Schiff bin ich mitgefahren.
0: Fischer?
1: Über Jambon, über die ganzen Inseln und über Jayapur und dann eigentlich halt zu Fuß weitergestapft.
0: Okay, aber hast du nicht genau gewusst, wo du bist? Hast du eine Karte gehabt, oder?
1: Ja, ich hatte eine Karte gehabt. Es hat auch einen Handel gegeben. Also von den Highlands sind natürlich Leute oben runtergekommen über verschiedene Stationen.
0: Und was haben sie denn verkauft?
1: Die haben Salz mitgebracht, die haben Steine mitgebracht, die haben unten Kaurimuscheln aufgenommen, weil für sie ist Muscheln nach wie vor ein Zahlungsmittel gewesen.
0: Also fast schon eine Steinzeit gesehen.
1: Es ist eine richtige Steinzeit. Also sie
0: also
1: haben
0: gut. Und der grosse Schock oder so Aha-Erlebnis, das du gehabt hast, ist?
1: Das war, wo ich dann auf einmal so eine Gruppe von diesen Männern nackt mit so Penishülsen über ihre Penis innen auf mich losgestürmt sind mit der Steinaxt und dann vor mir stehen geblieben sind und mich angeschaut haben und ich bin ja einfach unbeweglich gewesen im Moment und das ist ja glaube ich richtig gewesen. Und sie haben dann gesagt, hock und dann haben sie umgedreht und sind weitergelaufen und ich bin hinterher getrottet.
0: Ja.
1: Also sie haben auch weisse Menschen gekannt, sie sind sehr viele Albinos natürlich, das ist Inbreed. Und also ich bin jetzt nichts Spezielles gewesen für sie. Das Einzige, was sie interessiert hat, sind meine Schuhe gewesen, dass ich zwei Paar Füße habe. Das hat es fasziniert.
0: Aber grosse Konversationen haben dort nicht stattgefunden?
1: Nein, also, weil es hat ja eine grosse Konversation gebraucht.
0: Nein. Und hat es dort hübsche Mädchen gehabt, wieder auf das Thema zu kommen?
1: Schon weniger. Nein, es ist ja so, dass die natürlich sehr schnell sehr alt werden, also mit 35 sind die schon sehr, sehr alt aus. Sie schützen ihren Körper auch schützen mit Fett, Schweinefett, mit Asche, wo sie sich bestreichen, weil sie haben ja fast keine Kleider gehabt.
0: Ist das gescheit, dass man das macht?
1: Es schützt natürlich schon vor der Kälte.
0: Anstelle von Kleidern? Kleider, haben sie einfach keine Kleider?
1: Nein, es hat keine Kleider gegeben.
0: Haben sie einfach keine
1: Möglichkeiten? Es hat ja dann sehr viele Missionsstationen, die sind dann wie Pilze in dieser Zeit eigentlich aus dem Boden geschossen dort. Und die haben natürlich dann Kleider gebracht und haben das Alte und das Neue Testament mitgebracht und hat das auch übersetzt in Pidgin-Englisch und hat dann den Danis und Lanis Pidgin-Englisch beigebracht, dass sie dann hätten können das
0: Alte. Pidgin-Englisch ist so halb-Englisch.
1: Ja, ja, Oli like his im Kai Kai Kau Kau. So, das heisst, ich möchte von dir ein Foto machen.
0: Okay, und ich möchte von dir eine Platte hören. Was ist die nächste?
1: Well, wir können, was wollen wir nehmen? Uriah Heep?
0: Ja.
1: Lady in Black?
0: Die haben wir schon gehört.
1: Aha, Entschuldigung, dann nehmen wir, dann nehmen wir Heart, Dog and Butterfly.
0: Genau, kennst du Heart?
1: Sehr gut, ja, Nancy Wilson und Ann Wilson.
0: Okay, das strahlst du. Hübsche Mädchen?
1: Also das ist für mich Nancy Wilson, in die habe ich mich deutlich verliebt.
0: Jawohl.
1: Sie hat zwar nicht von mir wissen, nee. aber für mich ist das ein wahnsinniges Erlebnis.
0: Okay, ich hoffe, dass du jetzt die Platte oder die Nummer kannst hören, ohne dass du gerade zusammenbrichst.

0: In meinem Studio der Hannes Schmid, Fotograf von den Menschen, Affen, von den Orangutan, von den Menschenfresser und von ihren Verwandten, den Stars, die er getroffen hat. Hannes, du hast ja dann noch den Marlboro Man. Bevor wir dann wieder noch ein Name-Dropping machen mit den Stars, du hast den Marlboro Man während x Jahren fotografiert. Also eigentlich die erfolgreichste und, glaube ich, längste Werbekampagne von der Welt. Erzähl mal.
1: Ja, ich habe, nachdem ich mit dem Rock'n'Roll eigentlich aufgehört habe, habe ich ja einen Weg gesucht von der totalen Inszenierung. Das habe ich bis dahin nicht können machen, weil ich habe so einen Drive gehabt. Ich einfach nicht mehr wollen irgendwo warten, bis etwas passiert, sondern ich habe das und dann nur bedingt können Einfluss nehmen, sondern bin dann in Modus der Mode, hat man dann mich quasi entdeckt, weil ich ganz einen anderen Stil hatte. Das war eben die Mischung zwischen Rock'n'Roll und Orangutans und Irian Jaya. Und ich hatte dann bereits andere Zigaretten, also ich hatte den Camel Man schon begleitet gehabt, dann ist Marlboro zu mir und dann gesagt, ob ich nicht Interesse hätte, ja, ich könnte einfach machen für ein Test-Shooting. Mhm. Das habe ich dann gemacht. Und das war sehr spannend gewesen für mich, in ein Gebiet zu gehen, wo ja, sehr ein uramerikanischer Brand mit einer Ikone, die sich so seit 1956 festgelegt hat. Und habe dann dort angefangen zu arbeiten.
0: Aber mit Amerika hast du bis dahin, glaube ich, nicht viel am Hut gehabt, oder?
1: Also ich habe in New York gelebt gehabt, schon bereits.
0: Aber so, das war alles ja im Westen und im Südwesten.
1: Genau.
0: Die Szenerien von den Leuten, die da Natur dort erleben und ihre Lungen kaputt machen, oder?
1: Richtig, ja, genau. Ja. Das ist natürlich so gewesen, ja, oder?
0: Bist du übrigens auch mal Raucher gewesen?
1: Ich bin nicht Raucher gewesen. Ich habe immer einen Badge drauf. Thank you for not smoking. Ich habe non-smoking cars und non-smoking rooms. Das klingt jetzt blöd, aber das ist auch verlangt worden von uns. Also der Badge nicht, aber der Rest ist verlangt worden.
0: Sie haben natürlich, warum?
1: Ja, sie haben natürlich Angst gehabt, wenn ich 10 Jahre für Marlboro fotografiere, komme ich am Schluss und sage, jetzt bin ich zum Rauchen geworden.
0: Ja, aber das ist ja passiert bei dem Model.
1: Ja,
0: also das ist gestorben.
1: Nein, das muss man ein bisschen relativieren.
0: Was heisst relativ? Der ist gestorben, der berühmte Marlboro.
1: Nein. Es sind die ersten zwei von 1956, wo das angefangen hat. Das ist im 61 und im 63 sind die beiden gestorben. Die sind aber auch altershalber gestorben. Und der eine, der ist gestorben an Lungenkrebs. Und seine Frau hat eigentlich ausgelöst, eine riesige Trial, die es dann gegen die Tobacco Industry gegeben hat. Also sie hat dann angefangen zu klagen.
0: Das ist aber wie viel Geld hat sie bekommen?
1: Ich weiss das nicht mehr, was das
0: ist. Und es sind sogar ja dann Milliardenklagen gewesen.
1: Genau, also
0: so Class-Actions.
1: Es ist ja 400 Milliarden ist es gegangen. Aber was dazu kommt, dann ist der Daryl und der Dean Mayers, das sind dann die gewesen, die wir kennen, also der mit dem kantigen Gesicht.
0: Hast du den ausgesucht?
1: Nein, da habe ich noch nicht gearbeitet. Aha. Ich bin erst viel später gekommen. Aber der Daryl, der lebt heute noch und der Daryl war einer von meinen Consultants gewesen. Und der dritte, der dann gekommen ist, das ist der Jerry Dominic gewesen. Der ist dann bei mir beim Schub vom Ross gehalten und hat eine Wirbelverletzung gehabt und der ist dann nachher mein Hauptconsultant geworden. Also der hat mir gesagt, well, that's what a cowboy does and what
0: nämlich?
1: A cowboy Aha. doesn't.
0: Genau. Das hast du natürlich können müssen.
1: Dockerburg
0: ist es ein bisschen anders.
1: Ja, ich habe immer zu denen gesagt, weisst du, wir in der Schweiz, oder? Ja. Wir gehen mit unseren Kühen ganz anders. Wir geben ihnen einen Namen, oder? Die heisst Lobeli. Und wenn sie auf der Weide ist, rufen wir, ho, Lobeli, da kommt sie, ich brauche keinen Strick bei ihr, oder? Und das hat die natürlich auch lustig
0: gefunden. Und wir haben dann noch eine Glocke angehängt. Und
1: genau,
0: so.
1: Dass wir es hören.
0: Das haben sie natürlich auch nicht. Also, aber dort, der Marlboro Man, der hat ununterbrochen wirklich, weil die Schutz in der Maschine lang gegangen hat, immer müssen rauchen für dich.
1: Nein, es ist so gewesen, auch dort sind grosse Restriktionen gewesen. Also wir haben Maschinen gehabt, die Zigaretten angeraucht haben. Also jetzt zum Beispiel
0: was, Maschinen gehabt?
1: Ja, das sind die Zigaretten haben ja genau müssen vorne die 3 mm Kippe haben. Also das ist alles vorgeschrieben.
0: Aber das hast du nicht können. Du hast gesagt, ich als Schweizer mache eine andere Kippe.
1: Nein, es ist so, wir haben sehr viele Vorgaben gehabt. Und ich habe mich ja das erste Mal müssen in das ganze Thema hineinleben, in die Philosophie hineinleben.
0: Philosophie?
1: Ja, der Cowboy hat eine Philosophie gehabt. Also der Cowboy, wir verstehen das nicht ganz, es gibt Wrangler und es gibt Cowboy. Der Cowboy ist der Chef. Also wenn der Cowboy reitet vorwärts, dann schaut er nicht zurück, weil er weiss, was hinter ihm passiert.
0: Hinten sind Wranglers, oder was?
1: Und die Wrangler sind die arbeiten. Kuhhirte. Das sind die Pföhl reinschlägen und Drossi einfangen und. Und der Cowboy ist auch immer ein Kopf grösser. Das war ja in Hollywood so gewesen. Man hat die Türen
0: ein bisschen John Wayne Typ.
1: Ganz genau. Und das ist natürlich akribisch durchgezogen worden, auch von der Farbigkeit. Also was ist der Brand, der klassische Marlboro Red, was ist Light, was ist Menthol, das ist natürlich sehr, sehr stark eingehalten worden.
0: Das ist schon wissenschaftlich.
1: Es ist wissenschaftlich, ja. Ich habe zum Beispiel 4-5 Sattelschlepper und mit Kleidern.
0: Was?
1: Ja, sicher.
0: Für das Fötterli?
1: Ja, für das Viertelchen.
0: Das also ist, in Irian Jai ist das einfacher
1: gewesen? Es war einfacher gewesen, aber ich hatte teilweise bis zu 150, 200 Leute auf dem Schuh.
0: Ja, aber für Fotografieren, ich rede nicht von Filmen.
1: Nein, ja, wir haben, mein Fotobudget ist so gross gewesen wie ein Filmbudget.
0: Nein.
1: Ja, in 5 Tagen haben wir so viel Geld verbraucht.
0: Wie aber wieso denn? Wieso braucht es denn so viel? Also ist das einfach, hat man machen müssen, wenn es bei Marlboro ist, wenn das von so einer grossen Firma ist, dann muss man einfach Kohle rauslassen.
1: Nein, es ist, also zum Beispiel am Shoot vorausgegangen ist natürlich das Location Scouting. Also zuerst mal sind von Chicago, also das Headquarter von Leo Burnett ist in Chicago, da sind die Manns gekommen, das heisst, Deutschland schaut, braucht das. Alle die 52 Märkte, die 52 Länder, die haben die Manns gegeben, was sie brauchen.
0: Oder? Also unterschiedliche Sujets? Unterschiedlich. Aber es sieht alles immer so ein bisschen aus, sage ich jetzt mal, wie Arizona im Sonnenuntergang.
1: Ja, gut, das ist das schön, dass dir das geblieben ist. Das sind meistens meine Bilder. Aber es ist, nein, da hat man Demands gemacht, hat verschiedene Formate gehabt. Man hat Hitfassülen gehabt, man hat grosse Plakate. Amerika hat 30x40 Meter grosse Plakate gehabt. Was bei mir war, als ich gekommen bin, ist das alles ein bisschen so Konterbunt gewesen. Also es war immer sehr viel geladen gewesen. Man hat sehr viele Geschichten erzählt auf den Bildern. Und ich habe dann eigentlich mit der totalen Reduktion angefangen. Also bei mir hat es dann nur noch einen Mann gegeben und einen blauen Himmel. Oder es hat nur noch Farbigkeiten gegeben. Oder es hat Schere, wie eine Art Scherenschnitt gegeben. Weil ich gesagt habe, man muss in einem Bruchteil von Sekunden muss man das können erkennen. Und
0: aber es ist ja fast immer das Gleiche gewesen.
1: Ja, man hat seit 1956 nichts anderes gemacht.
0: Eben, aber warum braucht man dann Reducer den Max, wenn am Schluss immer das gleiche Foto, die einfach ein bisschen aus einem anderen Aspekt und so gefilmt worden ist, braucht man 150 Leute?
1: Aber es ist halt doch immer etwas anderes gewesen. Es hat immer ein anderes Erlebnis dahinter gehabt.
0: Ja, aber was für anders, oder? Also, er sitzt dort, hat Zigaretten irgendwo. Und dann, was ist noch passiert? Er ist eben meistens auf dem Ross oder schaut ein bisschen, so ein bisschen sinnig in den Himmel rauf, oder was?
1: Nein, wir haben natürlich sehr grosse Landschaftsbilder gehabt, wo
0: im Hintergrund
1: sehr klein gewesen sind. Ja. Dann haben wir natürlich aber auch Porträts gehabt, wo man sehr nachtrag war. Also das sogenannte Bonding. Also 2-3 Cowboys sitzen auf einer Fans und entweder rauchen sie eins oder sie trinken eine Tasse Kaffee zusammen. Man hat natürlich Nachtszenen gehabt, wo man, also nicht nackt, sondern Nachtszenen, wo man natürlich unter dem Sternenhimmel und das Feuer hat brennt, oder? Und dann hat man natürlich auch Herden gehabt. Also wenn ich jetzt eine Herde gehabt von 200-300 Ross, die gibt es nicht in Amerika, dann haben wir die von mehreren Staaten über Monate müssen zusammenführen.
0: Wirklich?
1: Ja sicher, wir haben die müssen auf einer Ranch zusammenführen, dann haben die mal 2-3 Monate gebraucht, bis die überhaupt miteinander gelaufen. Die haben untereinander dann müssen abmachen, wer ist der Leithammel da drin, also der Hengst. Und erst dann hat man können irgendwo sich Gedanken machen, was macht man jetzt für ein
0: Bild. Unglaublich. Und das hat sich natürlich alles rendiert, weil eben sind Milliarden umgesetzt worden, ist die erfolgreichste Zigarettenmarke von der Welt. Mehr Leute haben Lungenkrebs bekommen auf der Welt als durch irgendetwas anderes, nämlich durch deine Bilder.
1: Ja, also ich habe immer gesagt, sicher hat man sich sehr oft Gedanken gemacht darüber. Ich habe immer gesagt, also wir als Schweizer, wir leben mit einer Eigenverantwortung oder sind aufgewachsen mit einer Eigenverantwortung.
0: Das klingt wirklich und, so SVP-Toggenburg.
1: Nein, gar nicht. Da bin ich also gerade das Gegenteil. Aber ich habe immer gefunden, also wenn jetzt das Bild wirklich Leute zum Rauchen bringt, dann verstehe ich die Welt ja nicht mehr. Also,
0: ja, wieso macht man es denn? Wieso gibt man dann das Geld aus, wenn es nichts bringt?
1: Nein, es ist natürlich, die Tobacco-Industrie ist eine sehr grosse Industrie gewesen, ganz grosse Players da drin. Es ist nicht um Millionen, sondern es ist um Milliarden
0: gegangen. Viele Milliarden gegangen.
1: Es haben auch unsere ganzen Altersversorgungen, unsere Gesundheitssachen davon gelebt.
0: Nein, also bitte jetzt keine Sprüche in dieser Art. Bitte, lass bleiben. Das ist jetzt also wirklich...
1: Aber es ist eine Realität.
0: Ja, aber der Lungenkrebs, also Tod durch Zigaretten, Lungenkrebs, ist eine der schlimmsten Volkssäuchen, die es überhaupt gibt.
1: Das ist auch richtig. Und ich finde, auf der anderen Seite, es ist auch eine alte Kultur, das Rauchen. Es ist Alkohol berührt genauso. Es gibt einen Haufen Sachen.
0: Du schaffst aber nicht mehr für dich.
1: Nein, ich tue das auch nicht verteidigen. Ich
0: doch, das tust du jetzt.
1: Nein. Sondern ich sage einfach, für mich ist es natürlich sehr spannend gewesen.
0: Wo dann der Surgeon General rausgekommen ist in Amerika und gesagt hat, es bringt eben Lungenkrebs und alle die Prozesse gekommen sind. Irgendwann hast du dann du müssen sagen, vielleicht ist das doch nicht so ein Hit, oder?
1: Well, also ich weiss jetzt nicht. Ich habe immer gefunden, ich will mich da auch nicht irgendwo dazu äußern oder
0: zur Stellung
1: nehmen dazu.
0: Es ist sehr gescheit, weil wahrscheinlich kommt jetzt nichts sehr tiefsinniges.
1: Nein, man kann das ja auch nicht verneinen.
0: Genau.
1: Das ist ganz klar.
0: Und ich finde, du hast es gemacht, du hast den Blaus gehabt, du hast Erfolg gehabt, hast viel Kohle gemacht. Und warum ist es dann zu Ende gegangen?
1: Ja, einmal habe ich es natürlich dann mal gesehen. Nach fast 10 Jahren habe ich eigentlich alles gemacht, was ich wollte machen, oder? Und ich habe mich auch weiter bewegt. Ich habe immer so Abschnitte gehabt. Ich habe in verschiedenen Gebieten immer so meine 6, 7, 8 Jahre habe ich mich drin bewegt, bis ich das gehabt habe, was ich wollte.
0: Und dann hast du viel Geld verdient in dieser Zeit?
1: Ich habe okay Geld
0: verdient.
1: Ja, es ist nicht so. Ich habe eben einen anderen Deal gehabt wie viele andere. Ich habe relativ ein kleines Tageshonorar genommen und dann eigentlich auf Leistung gezahlt worden von Bildern, die genommen wurden.
0: Ach, meint, wie viele Zigaretten verkauft worden sind?
1: Nein. Und das ist eigentlich ein anderes Prinzip. Dafür konnte ich natürlich die Rechte von meinen Bildern behalten.
0: Was willst du mit denen machen?
1: Teil. Ja, das ist eben das
0: eine eigene Zigarettenmarke?
1: Nein, es ist dann so, im 2003 habe ich dann entdeckt, dass einer der ganz grossen amerikanischen zeitgenössischen Künstler, der Richard Prince, meine Bilder genommen hat und sie zu den ganz grossen Kunstwerken von heute gemacht
0: hat. Er hat sie fotografiert. Er hat deine Fotografien fotografiert, oder?
1: Er hat sie abfotografiert.
0: Er ist ein Reh und hat 3 Millionen dafür verlangt.
1: 3,4 ist
0: 3,4 Millionen. Das ist viel mehr als du. Da hast du gefunden, die Welt ist ungerecht.
1: Ja, ich bin natürlich sicher verärgert gewesen im ersten Moment. Im zweiten Moment habe ich gedacht, das ist eigentlich wahnsinnig. Oder?
0: Das ist Kunst heutzutage.
1: Ja, nein, aber ich
0: kann deine Bilder abfotografieren. Du hast es als kommerzielles Produkt abgegeben und er fotografiert es ab und sagt, das ist Kunst und kommt Millionen über.
1: Ja, er war ja nicht der Erste gewesen. Randy Warhol hat ja schon die Appropriationskunst.
0: Was haltest du jetzt von dieser Art von Kunst, die auf diese Art und Weise funktioniert?
1: Gut, ich meine, es ist Konzeptkunst, es ist etwas, was aus Amerika gekommen ist. Amerika hat natürlich nicht die Geschichte von der Kunst gehabt wie Europa und das ist natürlich die neue Welt und die neue Welt hat eine neue Vision gebraucht.
0: Aber Hannes, warum hast du deine eigenen Fotos nicht abfotografiert und sie als Kunst verkauft?
1: Gut, ich mache ja jetzt, ich habe ja ein Projekt, aber nur ich das nicht abfotografieren, sondern ich male alles ab.
0: Ah, jetzt kommt das so. Okay, also wir haben jetzt da, komm, sehr viel erfahren über die ganze Welt. Das, wie sagt man, American Way of Life, par excellence, Marlboro Man, ist so ein bisschen ein quintessential American. Nächster Titel kommt von den Boomtown Rats, kennst du die auch?
1: Sehr gut, ja. Ich bin übrigens, wo der Titel geschrieben worden ist, I Don't Like Monday, bin ich mit ihnen zusammen gewesen. Das ist eine sehr tragische Geschichte in Amerika.
0: Nämlich?
1: Es hat am Montag hat ein Mädchen ihre Familie erschossen. Und wir sind in Texas gewesen, on Tour. Und am Abend alle im Hotelzimmer und haben das im Fernsehen gesehen. Und der Grund, warum sie ihre Familie verschossen hat, war, because I don't like Monday. Und so ist es dann geschrieben worden.

0: Mir im Studio ist der Hannes Schmid, Fotograf Blenden raus. Nachdem wir jetzt gehört, wie das Stück entstanden ist, danke vielmals. Bist du dabei gewesen? Bist du an vielen anderen Orten dabei gewesen? Zum Beispiel auch bei der Nina Hagen?
1: Ja, also mit der Nina Hagen hatte ich relativ ein gutes Verhältnis gehabt. Das war sehr witzig gewesen. Ich habe sie zuerst begleitet, wo sie on Tour war. Und später dann...
0: Aber sie war ja völlig durchgedreht gewesen.
1: Ja, durchgeknallt, oder? Aber auf der anderen Seite sehr herzlich. Also sie
0: Was hast denn du mit ihr erlebt?
1: Ja, ein witziges Erlebnis hat es gegeben. Wir waren in der Dortmund-Westfalenhalle und ich war im Konzert und bin dann auf der Bühne zuerst und nachher bin ich vorne in den Schnüffelgraben, also dort unten, wo halt alle anderen sind. Und irgendwann hat sie dann das Konzert gestoppt und ruft die grossen Rausschmeißer und sagt, schmeißt ihn raus, er ist eine Fotografenhure, schmeißt ihn raus. Und ich habe gedacht, die spinnt die Alte, ja. Also der geht es nicht so gut. Und bin dann nachher, haben sie mich rausgegriffen, ja. Alle, ja. Und bin dann zurück ins Hotel und irgendwann zwei Leute dann das Telefon und dann sagt, hallo Hannes, das ist die Nina. War doch geil, oder? Ich musste das machen. Und alles so Zeug. Wir sind in London gewesen, dann später habe ich für die deutsche Vogue, für die Männervogue, eine grosse Geschichte fotografiert. Und dann sind wir, der Falkensquer ist das gewesen, also fotografiert. Und irgendwann liegt sie mit ihren roten Haaren liegt sie am Boden und zittert so vor sich her. Und ich habe richtig Bedenken bekommen. Wir haben dann auch so für den Arzt Cola und so. Und die sind dann auch gekommen und haben sie dann so angeschaut. Und auf einmal springt sie auf und sagt, du bist doch ein Idiot, ich bin doch ein Vampir. Und der stirbt ja täglich einmal. Und ich habe gerade gestorben und so.
0: Ich habe auch eine spezielle Erfahrung mit den Nina Hagen mal in einer Sendung tagtäglich, wo sie mir da ihre Perücken aufgesetzt hat. Also, du hast Supertramp, zum Beispiel, das war so eine kleine Band gewesen, und da habe ich jetzt gelesen, die ist zwar klein gegen aussen, aber für sie sind nicht weniger als 20 Prostituierte aus Hamburg nach Zürich geflogen worden.
1: Ja, das ist nicht wegen Supertramp selber passiert, sondern das ist Ende von der Welttournee da in Zürich. Und Zürich war einfach immer ein sehr toller Ort für die Bands, das haben sie sehr gerne gehabt. Und das ist damals im Hotel Atlantis in dem blauen Saal hat das stattgefunden. Und der Afram, das ist der Promoter von Deutschland, der hat gemeint, er müsse ihnen jetzt ein grosses Geschenk machen und vor allem der Rodi ein grosses Geschenk. Und ist dann mit denen weiter.
0: Und der Fotograf?
1: Ja, ich bin natürlich der Einzige, der dort drin war. Oder?
0: Ja, hat ja aber hast denn du immer profitiert von dem, was abgefallen ist?
1: Nein, eigentlich nicht. Das war auch bei der Gruppe so. Die haben über mich wollen zu der Band.
0: Aber hier und da gibt man da noch viel dafür, dass man über dich zu der Band kommt.
1: Ja gut, das habe ich dann. Ich habe dann die Power nicht gehabt, dass ich eine nehmen konnte und sagen, komm jetzt da.
0: Ja, aber hallo. Du, wo du angefangen hast im Toggenburg, wirst doch sicher auf der Weltbühne da ein bisschen weitergerapscht haben, oder?
1: Nein, eigentlich nicht einmal. Ich habe das auch später in der Mode nicht so gehalten. Ich habe immer gefunden,
0: eben mit den Models, mit der
1: Eva Herzigova.
0: Gova, ja, das war sehr gut, ganz sehr, herzige, gewesen, oder?
1: Ganz ein tolles Mädchen. Gewesen, ja. Also, ich war also die erste, die so fast so einen Anflug von Anorexia hatte.
0: Ja. Hast du das gesagt?
1: Ja, wir haben schon immer gesagt, dass sie sehr dünn ist, aber das war die Zeit, in der das noch nicht so thematisiert wurde. Aber ich meine, das war eine sehr tolle Frau, ich habe sehr viele Sachen mit ihr gemacht. Das war also die erste Session, in der ich dann ins Formel 1 bin mit ihr. Ich habe dann eine Geschichte gemacht mit dem Michael Schumacher damals, wo er noch bei Benetton so ist und mit dem Jean Alesi.
0: Das hat dich auch wieder fasziniert. Also jetzt eben von der Menschenfresse zu Formel 1, das ist also ein kleiner Schritt, oder?
1: Ja, vielleicht nicht ganz. Also, jetzt ist eine sehr abkapselte Gesellschaft.
0: Ist das lässig gewesen? Was ist spannender eigentlich? Die Welt von den Menschenfressen, die von den Rockstars oder von den Formel-1-Fahrern?
1: Es ist natürlich alles sehr spannend, ja. Wenn man so eine Tranche erleben wie ich es erlebt habe. Und überall eine Aufgabe hat und eine Eigenständigkeit kann finden und auch seine Kunst da drin kann machen.
0: Aber du bist ja weiter gereist und wir sind am gleichen Ort, zur gleichen Zeit gewesen. Erstaunlicherweise haben wir uns dort nicht getroffen. Man muss vielleicht noch erwähnen, es sind immer, glaube ich, bei 20 Millionen Menschen um uns herum gewesen.
1: 28 Millionen, genau.
0: 2001. Am grössten Anlass von der Welt, der Kumbh Mela in Allahabad in Indien. Und da hast du ein ganzes Buch rausgegeben, das ist alle 12 Jahre, findet das grösste Hindu-Festival statt, da bist du fotografieren. Ich habe das auch müssen anschauen, es ist ein wunderbares Buch. Ich habe es da vor mir, was du da fotografiert hast. Wie hast du das können machen?
1: Also ich habe mich seit längerer Zeit habe ich mich mit religiösen Events auseinandergesetzt. Also das fängt auch zum Beispiel schon bei den Mennoniten an. In Belize, das sind so spezielle Geschichten.
0: Das sind altchristliche oder frühchristliche Gruppen,
1: ja,
0: und so.
1: Das sind die Vorfahren von der, ja, Amish. Ja, oder? Also die haben sich gesplittert. Die leben hauptsächlich
0: 17. Jahrhundert.
1: Ja, genau, und leben genauso. Dann, aber auch zum Beispiel Harley-Davidson, das ist auch eine Religion.
0: Harley-Davidson?
1: Ja, ich meine, wenn man nach Daytona geht, das ist genau wie eine Religion. Mhm. Also die legen sich alle gleich an, sie haben die gleiche Philosophie, sie haben die gleichen Tattoos. Show me your tits, I give you 20 cents. Also das ist alles... Aber das sind alles so Sachen. Und mich hat Indien seit längerer Zeit fasziniert. Ich habe die ganzen Thai-Poussans bereits fotografiert. Also bin Mitgang in den Thai-Poussans. Ich habe es selber probiert.
0: Was sind Thai-Poussans?
1: Thai-Poussans ist, wo man einmal im Jahr tut man sich verpflichten, dass man möglichst viel Schmerzen kann ertragen und durch das einem natürlich dann Götter wohlgesinnt sind. Also man tut seine Zunge piercen mit einem Zentimeter dicken Stahlnagel.
0: Sind so eine Art Nagababas, oder?
1: Genau, so in die Richtung.
0: Wo dort so in Asche sich wälzen und dann dort sind. Aber dort sind ja Millionen von Menschen gewesen, und es war ein riesiges Gedränge. Genau. Kommen einem Menschen ums Leben dort, richtig, ja, weil das Gedränge so gross ist? Hast du da nie einen Moment gehabt, wo du gedacht hast, jetzt verdrückt es mich?
1: Es ist ja so gewesen, ich habe einen sehr guten Freund da in Zürich, der Hans Wettstein, und er ist ein sehr grosser Indikender. Der hat 12 Jahre hat er in Allahabad gelebt, hat indische Musik studiert. Und er hat ein kleines Reisebüro und er hat mir dann ermöglicht, ich bin dann sehr oft zu ihm und habe gesagt, du, ich will unbedingt an das Mahakumbh-Mela, weil das Spezielle findet nur alle 144 Jahre statt. Das
0: also 12 mal 12.
1: Genau, es gibt in dem 12-Jahr-Rhythmus, das sind aber kleinere, 1 Million oder 2 Millionen Leute, aber das ist außergewöhnlich gewesen. Und er hat mir dann einen Kontakt gemacht zu einer Familie, wo ich auch mitpilgern am Schluss, und ich bin mit dieser Familie dann mitpilgert dort hin und bin dann wirklich in dieser Menge von 28 Millionen Menschen. Wir hätten dann entscheiden, die Hände hier oben oder die Hände tunen, weil wenn man es mal drüber gehabt hat, müssen wir nicht mehr runter.
0: Das Entscheidende dort, jetzt kommt die Frage aufs Gewissen hin, das Entscheidende dort kommen 3 Flüsse zusammen, 2 oberirdische, 1 unterirdisch, der Ganges, der heilige Fluss, Yamuna, und dann eben noch ein 3. Fluss, den man nicht sieht. Und das ist ein heiliger Ort. Und dort sollte man eintauchen. Es ist nicht ganz so wie im Hallenbad in Zürich. Es kommen da so Tierkadaver, Menschenkadaver etc. Es ist grässlich, bist du eintaucht.
1: Also ich bin früher bis ans Wasser, also ich habe das Maul zugemacht. Das ist ganz wichtig, die Nase zu heben und das Maul zu machen.
0: Ja, bis ans Wasser?
1: Ja,
0: also ich bin bis ins Kini.
1: Du bist bis ins Kini.
0: Ach, wenn ich schon da bin, wollte ich etwas von der, was soll ich sagen, angeblichen Heiligkeit, die der Ort soll ausstrahlen, in diesem speziellen Moment auch noch mitnehmen. Also bin ich noch ein bisschen weiter.
1: Ja, ich habe etwas Spezielles erlebt. Es ist scheinbar, ein paar Tage voran, ist etwas passiert mit einer amerikanischen eine Touristin, die sich nackt ausgezogen hat und mit den Sadus hat ins Wasser. Und dann hat der Polizist ihr den Haar gepackt, auf dem Ross und weggeschleigt. Und durch das hat es eigentlich ein Fotoverbot gegeben. Also es war ja ein totales Foto- und Filmverbot gewesen. Das habe ich aber nicht gewusst, weil ich ja mit dieser Familie gereist bin. Und die Polizei hat mich dann entdeckt und hat mich aus dem Pulk rausholen. Das ist dann aber nicht gegangen. Und darum ist es dann, ich bin dann bei den Pontonbrücken bin ich dann auf den Pfahl aufgestiegen und habe dann nach oben geschaut.
0: Das sind Denkpässe gewesen. Auf diesen Pontonbrücken, dort sind dann zusammen von allen Seiten und immer mehr und mehr und enger und enger. Du hast es überlebt, ich habe es auch überlebt. Genau, ist doch noch schön, darüber können wir da reden. Wir sind fast schon am Schluss von der Sendung. Ich will dich aber noch etwas anderes fragen. Du hast ja dich eben weiterentwickelt und du bist jetzt heute nicht mehr nur mit Anführungs- und Schlusszeichen Fotograf, sondern auch Künstler.
1: Also ich habe mich von Anfang an eigentlich immer als Fotokünstler gefühlt, weil ich habe eben eigentlich keine Reportage gemacht, keine Dokumentation, ich habe Einzelbilder gemacht, ich habe meine Ideen durchgesetzt, ich habe inszeniert. Und das wird jetzt zusammengefasst, also es wird jetzt die nächste grosse Ausstellung wird in Winterthur im Juni stattfinden, in der Fotostiftung Schweiz, da geht es um meine Cowboy, es ist auch eine grosse Ausstellung im Kunstmuseum Bern in Planung im 2011, es sind viele Museen, die
0: in Amerika, in New York,
1: in Amerika, ja, die geht auch weiter an 5 weitere grosse Museen, das ist also die, wo super. Im Moment ist, und das ist meine Hauptarbeit, ich male fast jeden Tag an meine Cowboy-Bilder bei mir im Atelier, grosse Museen, das ist also die, wo super. Im Moment ist, und das ist meine Hauptarbeit. Ich male fast jeden Tag an meinen Cowboy-Bildern.

0: Das war meine grosse Liebe. Das ist etwas, wo ich einfach, das ist ganz toll gewesen. Das hat dann auch ein Kind gegeben, anderthalb Jahre später. Das ist auch unser
1: Traumkind.
0: Ja, das ist Anna, meine Tochter. Und dann ist nachher drei Jahre später der Maximilian gekommen. Und meine Familie ist mir natürlich mein Alles.
1: Und wie alt sind jetzt die beiden?
0: Die Neuni, das Mädchen ist Neuni, also wird Zehni und der Bub Sechsi wird Sydney. Okay. Und wir verbringen sehr viel Zeit im Toggenburg.
1: Im Toggenburg, genau.
0: Nicht mehr so.
1: Okay, er hat ja seine Traumfrau gefunden am Ende von seiner Reise, wo er wirklich die entferntesten Zipfel von unserem Planet gebracht hat. Also, das ist der Hannes Schmid. Herzlichen Dank. Hochspannend gewesen, hochunterhaltsam. Du bist also auch nicht nur ein guter Fotograf, sondern auch ein guter Erzähler. Letzter Titel vielleicht noch?
0: Letzter Titel wäre «I want it all» von der Queen.
1: Und das ist ein bisschen das Motto von deinem Leben?
0: Ganz genau so.
1: «I want it all» und der zweite Satz heisst «And I want it now». Danke vielmals, das war der Hannes Schmid. Mikrofon verabschiedet sich der Roger Schawinski. Nächster Doppelpunkt heute in einer Woche.